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1: 1994. Hooters-Gitarrist Eric Bazilian hat eine schlaflose Nacht. Er macht sich viele Gedanken und ist in einer sentimentalen Stimmung. Er nimmt seine Gitarre und schreibt einen Song. Später wird er einmal sagen, ich habe noch nie so schnell einen Song geschrieben. Auf seinem ersten Soloalbum erscheint der Song am Ende der CD als versteckter Song. Als er einige Zeit später die junge Sängerin Joan Osborne kennenlernt, fragt er sie, hey, möchtest du diesen Song vielleicht spielen? Joan hört sich den Song an und ist begeistert. Ihre Version geht international durch die Decke und gehört heute fest zu bestem Rock und Pop.
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1: 1987. Susan Vega läuft durchs Treppenhaus nach Hause in ihre Wohnung. Direkt am Briefkasten begegnet ihr ein kleiner Junge. Das muss Luca sein, denkt sie. Einige Wochen vorher war ein Paket mit Spielzeug bei ihr gelandet, das an einen Luca adressiert war. Hallo, sagt sie. Hallo, sagt der Junge schnell und verschwindet. Dieses Erlebnis inspiriert sie zu einem Song über ein misshandeltes Kind. Ich heiße Luca. Ich wohne im zweiten Stock. Wenn du was hörst spät in der Nacht, irgendeinen Krach, irgendeinen Kampf, dann frag mich bloß nicht, was es war. Susan Vega, Luca.
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1: Im Studio Cornelius Dreger. Schönen guten Morgen. Die Waffenruhe zwischen den USA und Iran ist erstmal wieder Geschichte. Die USA haben den Iran massiv angegriffen, wie das US-Militär mitgeteilt hat. Hintergrund: Washington wirft Teheran Attacken auf 3 Tanker in der Straße von Hormuz vor. Der Iran drohte umgehend mit Vergeltung. Auf dem NATO-Gipfel in Ankara ist der Iran-Krieg Anlass für Donald Trump gewesen, mal wieder auf das Verteidigungsbündnis zu schimpfen. Die übrigen Staats- und Regierungschefs tüten lieber Rüstungsdeals ein. Verträge im Wert von rund 44 Milliarden Euro sollen unterzeichnet werden. Familienministerin Prien bekommt Gegenwind für ihre Pläne zum Elterngeld. Künftig soll es pro Monat etwas mehr geben, dafür wird es nicht mehr so lange gezahlt. Die Grünen sprechen von einem falschen Signal an Eltern. Dem Deutschen Gewerkschaftsbund reicht die Erhöhung nicht. Das Viertelfinale bei der Fußball-WM ist komplett. Die Schweiz hat sich im Elfmeterschießen gegen Kolumbien durchgesetzt. Nach 120 Minuten waren noch keine Tore gefallen. Im Viertelfinale wartet auf die Schweiz Argentinien. Der Weltmeister hat zuvor Ägypten mit 3:2 besiegt.
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1: Es ist 1996. Skunk Anansie, Sängerin Skin, hat einen schlimmen Abend. Gerade hat sie mit ihrer Freundin Schluss gemacht. In ihrem Kopf pocht immer derselbe Satz. Ich hoffe, jetzt fühlst du dich gut. Schließlich nimmt sie die Autoschlüssel, knallt die Tür hinter sich zu und fährt zu ihrer Ex-Freundin. Sie hämmert gegen die Wohnungstür, doch niemand öffnet. Wieder zu Hause setzt sich Deborah in die Küche und schreibt todtraurig und voller Wut einen Song.
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1: Skunk Anansie's Hedonism gehört heute für uns zu bestem Rock und Pop.
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1: Im Studio Cornelius Dreger. Schönen guten Morgen. Die USA haben neue massive Angriffe auf den Iran gestartet. Iranische Staatsmedien berichten von Explosionen im Süden des Landes. Die Führung in Teheran droht mit Vergeltung. Washington wirft dem Iran vor, 3 Tanker in der Straße von Hormuz beschossen zu haben. Auf dem NATO-Gipfel in Ankara ist der Iran-Krieg Anlass für Donald Trump gewesen, mal wieder auf das Verteidigungsbündnis zu schimpfen. Die übrigen Staats- und Regierungschefs tüten lieber Rüstungsdeals ein. Verträge im Wert von rund 44 Milliarden Euro sollen unterzeichnet werden. Aus der Opposition und von Gewerkschaften hagelt es Kritik an den Plänen von Familienministerin Prien zum Elterngeld. Es soll monatlich leicht erhöht, dafür aber nicht mehr so lange gezahlt werden. Geht gar nicht, so die Linke. Und der DGB findet, der Elterngeldbetrag müsse deutlich höher ausfallen. Das Viertelfinale bei der Fußball-WM ist komplett. Die Schweiz hat sich im Elfmeterschießen gegen Kolumbien durchgesetzt. Nach 120 Minuten waren noch keine Tore gefallen. Im Viertelfinale wartet auf die Schweiz Argentinien. Der Weltmeister hat zuvor Ägypten mit 3:2 besiegt.
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1: Im Studio Cornelius Dreger. Schönen guten Morgen. Die USA haben neue massive Angriffe auf den Iran gestartet. Iranische Staatsmedien berichten von Explosionen im Süden des Landes. Die Führung in Teheran droht mit Vergeltung. Washington wirft dem Iran vor, 3 Tanker in der Straße von Hormuz beschossen zu haben. Auf dem NATO-Gipfel in Ankara ist der Iran-Krieg Anlass für Donald Trump gewesen, mal wieder auf das Verteidigungsbündnis zu schimpfen. Die übrigen Staats- und Regierungschefs tüten lieber Rüstungsdeals ein. Verträge im Wert von rund 44 Milliarden Euro sollen unterzeichnet werden. Aus der Opposition und von Gewerkschaften hagelt es Kritik an den Plänen von Familienministerin Prien zum Elterngeld. Es soll monatlich leicht erhöht, dafür aber nicht mehr so lange gezahlt werden. Geht gar nicht, so die Linke. Und der DGB findet, der Elterngeldbetrag müsse deutlich höher ausfallen. Das Viertelfinale bei der Fußball-WM ist komplett. Die Schweiz hat sich im Elfmeterschießen gegen Kolumbien durchgesetzt. Nach 120 Minuten waren noch keine Tore gefallen. Im Viertelfinale wartet auf die Schweiz Argentinien. Der Weltmeister hat zuvor Ägypten mit 3:2 besiegt.
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2: Hanna macht jetzt schon mal Sommerurlaub 3 Wochen lang. Deswegen habe ich Unterstützung von Nicole im Studio.
3: Schönen guten Morgen.
2: Startet gut mit den meisten 80ern. Hier ist Michael Jackson für euch.
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0: 3 Wochen vor den Sommerferien macht Hanna jetzt schon mal Urlaub. Witzigerweise so lange, bis die Sommerferien dann losgehen. In Baden-Württemberg 3 Wochen lang. Hier ist die neue 107.7. Und du, Nicole, du hast jetzt eigentlich nur eine Aufgabe.
1: Welche?
0: Du musst jetzt genauso viel Liebe für Bon Jovi
1: nein,
0: haben.
1: Nein, nein, nein.
0: Hast du nicht?
1: Hab ich nicht.
0: Ich auch nicht.
1: Ganz also, schwer.
0: Zumindest für ihn so als sexy Rockoper. Ich liebe seine Musik.
1: Ja.
0: Aber dieses
1: ohne
0: Image.
1: Frage. Nee, okay. Ich finde, er ist mir zu allglatt. Ich bin der Beste.
0: Gut, dass Hanna nicht da ist. Hier ist Runaway. Hier

0: damit es klar ist, wir lieben die Musik von Bon Jovi.
1: Absolut.
0: Uns geht es nur darum, dass, ja, eben ältere Damen alle immer so, oh Gott, der John, oh, was ein Typ. Und es ist so netter. Der ist seiner Frau auch ein paar Mal fremdgegangen. Ich sag's jetzt einfach.
1: Jetzt sag's doch nicht laut. Let's go!

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Kennst du die Geschichte hinter diesem Song? London, Ende der 80er Jahre. Die Ehe von Brian May liegt in Trümmern. Er ist nicht mehr glücklich und zudem hat er eine Affäre. Anita Dobson heißt seine Geliebte. Sie ist TV-Star und bekannt für ihre selbstbewusste und bestimmte Art. Immer wieder sagt sie, ich weiß, was ich will und das bekomme ich auch. Von diesem Satz lässt sich Brian May inspirieren. Er schreibt einen Song über die Selbstbestimmtheit des Lebens. Seine Bandkollegen sind begeistert und I Want It All geht durch die Decke. Anita Dobson ist übrigens heute Brians Ehefrau. Denn was diese Frau will, bekommt sie auch.

0: Die Polizei soll bei Ermittlungen mit mehr KI arbeiten dürfen. Eins unserer Themen jetzt. Es ist Mittwochmorgen, 5.30 Uhr.
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0: Mit Isa Weber. Schönen guten Morgen.
2: Die Waffenruhe zwischen den USA und dem Iran ist erst einmal wieder Geschichte. Die USA haben den Iran massiv angegriffen, wie das US-Militär mitgeteilt hat. Hintergrund: Washington wirft Teheran Attacken auf drei Tanker in der Straße von Hormuz vor. Der Iran drohte umgehend mit Vergeltung. Die Polizei soll bei Ermittlungen mehr digitale Werkzeuge bekommen. Der Bundestag berät heute erstmals über Pläne aus dem Innenministerium. Konkret geht es um den Kampf gegen Terrorismus und schwere Kriminalität. Die Behörden sollen Daten auch automatisch und mit KI auswerten können. Kunden besser informieren, das hat sich die Bahn auf die Fahne geschrieben und startet dafür jetzt ein Sofortprogramm. Details wollen Bahnchefin Palla und Verkehrsminister Schnieder heute vorstellen. Andere Sofortprogramme sollen bereits Sauberkeit und Sicherheit an Bahnhöfen und in Zügen verbessern. Die Schweiz hat das letzte Viertelfinalticket gelöst. Gegen Kolumbien stand es nach 120 Minuten 0:0. Im Elfmeterschießen verwandelte Ruben Vargas den entscheidenden Elfer zum 4:3. Die Schweiz trifft im Viertelfinale auf Argentinien. Der Weltmeister hatte sich zuvor nach starker Aufholjagd mit 3:2 gegen Ägypten durchgesetzt.
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0: Das Wetter für uns in Baden-Württemberg, ja, auch wenn es sich gestern Abend so kurz vor Regen angefühlt hat, es bleibt trocken. Auch heute, ja, oder?
3: Ich habe auch die ganze Zeit gedacht, wann knallt es denn jetzt endlich mal?
0: Es bleibt trocken. Auch heute dazu maximal 32 Grad. Wieder mit einigen Wolken. Aktuell in Tübingen noch 18 Grad, in Maulbronn im Enzkreis 19, in Sachsenheim im Landkreis Ludwigsburg aktuell 20 Grad.
3: 5.32 Uhr haben wir es, die neue 107.7 Verkehrsservice. Vorsichtig im Kreis Heilbronn, Unfallaufnahme. Und ich sehe gerade, sie haben die Straße sogar dicht gemacht. Zwischen Eppingen und Mühlbach geht schon die ganze Nacht gar nichts. Genauso im Ostalbkreis Sperrung zwischen Bartholomä und dem Abzweig nach Zang. Staus und Blitzer immer kostenlos. 0800 24 7 1077.
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3: Schön, dass ihr zu dieser unchristlichen Zeit überhaupt schon wach seid. Baden-Württembergs rockigste Morningshow. Wir liefern euch zum Aufstehen die meisten 80er. Los geht's mit Kim Wilde.
0: Schönen Mittwoch.
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0: War es bei euch früher auf dem Schulhof auch so, dass man an den Gruppen den Musikgeschmack im Freundeskreis erkennen konnte?
1: Ja,
0: die Mettler,
1: aber geht so. Also,
0: weißt du, die sich dunkel angezogen haben, standen irgendwie zusammen. Die Hip-Hopper, sag ich mal, die Hosen in Kniekehlen hatten. Nur irgendwie konnten sich alle immer auf eine Band einigen. Das ist Rap, das ist Rock, das ist Metal.
1: Es ist Linkin Park.
0: Richtig, es ist bester Rock und Pop.

0: 5.43 Uhr, hier ist die neue 107.7. Du hast gerade was von deinem Mann beschrieben.
1: Ja.
0: Ich glaube, das machen gerade, ich behaupte mal, 80% aller Männer in Baden-Württemberg direkt morgens nach dem Aufstehen.
1: Fußball-Highlights anschauen.
0: Die WM-Highlights von der Nacht. Was haben wir verpasst? Und ich sag's dir.
1: Du sagst es mir, okay, weil ich hab's auch mitbekommen, aber gerne du.
0: Ich hab's nämlich dank meiner Nachbarn mitbekommen, die eindeutig Team Ägypten waren gestern gegen Argentinien. Und dem Jubel zufolge dachte ich, ja, Ägypten muss weiter sein. Argentinien hat's noch gedreht.
1: Und wie?
0: 3-2. Messi bleibt weiter im Turnier. Und Grüße auch noch an die, wie es immer so schön heißt, an die Eidgenossen in der Schweiz. Glückwunsch zum Einzug ins Viertelfinale. 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

0: Baden-Württemberg, seid ihr bereit, auch um die Uhrzeit schon einen sehr hohen Ton mitzusingen?
1: Ich bin bereit.
0: Dass du bereit bist, Dahan, zweifelt hier niemand. Die neue 107.7, bester Rock und Pop. Und alle singen
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Es ist kurz vor sechs. Kurz vor 6. Hier ist die neue 107.7 mit dem epischen guten Morgen Rocksong.

0: Eine kleine Bitte von mir. Wenn ihr nachfüllt, dann hängt die Rolle richtig rum hin.
1: Ja.
0: Mich regt es so auf, wenn die Leute das Blatt hinten an der Wand runterkommen. Die neue 107.7. Auf einen entspannten Mittwoch.
1: Morgen.
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8: Falls ihr euch die Fußball-Highlights sparen wollt, kurze Zusammenfassung. Die Schweiz und Argentinien sind eine Runde weiter. Eins unserer Themen jetzt. Es ist Mittwochmorgen, 6 Uhr.
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8: Mit Stefanie Häuslein.
9: Guten Morgen. Die Polizei soll mehr digitale Ermittlungsbefugnisse bekommen. Dazu hat die Bundesregierung Vorschläge erarbeitet, über die heute das erste Mal der Bundestag berät. Es geht vor allem darum, Fotos und andere biometrische Daten automatisiert mit Daten aus dem Internet abzugleichen. Als zweite wichtige Neuerung sollen Bundespolizei und Bundeskriminalamt die Möglichkeit haben, alle Informationen mit KI-Analyse-Tools zusammenzuführen. Die Grünen wollen die Gesundheitsreform der Bundesregierung per Eilantrag stoppen. Mehrere Abgeordnete bereiten eine Beschwerde vom Verfassungsgericht vor, sagt Parteichef Felix Banaschak. Er kritisiert, es gäbe so viele kurzfristige Änderungen, dass keine vernünftige Beratung möglich sei. Union und SPD wollen das Paket am Freitag beschließen. Es soll durch Einschnitte für Versicherte die Krankenkassenbeiträge stabilisieren. Und jetzt weitere Meldungen in Kürze. Trotz Waffenruhe gibt es neue Kämpfe zwischen den USA und dem Iran. Die USA haben den Iran angegriffen, weil dieser zuvor Handelsschiffe beschossen hat. Ihre Ölsanktionen hatten die USA zuvor bereits wieder in Kraft gesetzt. Die Deutsche Bahn stellt heute ein Sofortprogramm für bessere Kundenkommunikation vor. Fahrgäste sollen bei Verspätungen und kurzfristigen Gleiswechseln besser informiert werden. Wie? Das erklärt Bahnchefin Palla gegen 10 Uhr. Und die Schweiz hat nach einem Fußballdrama das WM-Viertelfinale erreicht mit einem 4:3 gegen Kolumbien im Elfmeterschießen. Zuvor hatte Argentinien einen Rückstand gedreht gegen Ägypten und Thomas Thunfeld hat's gesehen.
10: 70 Minuten läuft alles für Ägypten. Ibrahim macht nach 15 Minuten das 1:0. Kurz danach hält Torwart Schubir einen schwach geschossenen Foul-Elfmeter von Messi. Und nach Sikos 2:0 in Minute 67 riecht es in Atlanta nach Sensation. Aber Romeros Anschlusstreffer in der 79. Minute weckt den Weltmeister. Messi macht 5 Minuten später den Ausgleich und in der 2. Minute der Nachspielzeit köpft Enzo Fernandez den Titelverteidiger ins Viertelfinale.
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8: Das Wetter für uns in Baden-Württemberg. Morgen wird es wieder richtig sonnig. Heute noch ein paar Wolken mit leichtem Wind. Der sorgt dafür, dass es ein Ticken kühler ist. Maximal 25 Grad in Sindelfingen, 26 in Gerlingen, Kreis Ludwigsburg. Und in Heidenheim haben wir heute maximal 23 Grad. 20 Jahre Shopping, Spaß, Genuss und Unterhaltung mitten im Herzen von Bad Cannstatt. 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
0: 3:06 ist es, die neue 107.7 Verkehrsservice mit einer einzigen Meldung, betrifft euch im Ostalbkreis die Straße.

0: Zwischen Bartholomä und dem Abzweig nach Zang ist wegen dem Unfall immer noch in beiden Richtungen gesperrt. Ansonsten alles frei auf dem Weg zur Arbeit. Staus und Blitzer immer kostenlos an die 0800 24 7 177. 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
0: Nicole und Nikolaus hier, guten Morgen.
2: Morgen.
0: Hanna grüßt aus dem Sommerurlaub und wir starten wie immer in den Mittwoch mit lauter Rockmusik. Die meisten 80er und 90er, wir sind AC/DC.
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0: legendäre Nummer. Und falls ihr euch auch schon immer gefragt habt, was am Anfang dieses Oi soll, klingt ja, als hätte Bon Scott irgendwie was Schlechtes gefrühstückt. Oi. Hier ist die neue 107.7. Gestern habe ich eine Serie gesehen mit einem australischen Darsteller und Oi heißt einfach nur Hallo. Oder Hey.
1: Hey.
0: Oi.
1: Ah, so, okay.
0: Grüße von AC/DC. 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

0: sieht heute Morgen schon wieder aus wie gestern Abend. Da dachte ich, ja, wann gewittert's denn jetzt endlich? Es war so ein Knistern in der Luft, aber irgendwie ist nichts passiert.
1: Nee, und weißt du, wer ganz besonders drauf wartet? Mein Papa. Der hat nämlich einen Garten und klar, der hofft, dass es endlich mal regnet.
0: Bester Rock und Pop, aber im Gegenteil. Auch heute bewölkt, aber trocken.

0: Es erinnert mich so ein bisschen an Asterix und Obelix. Ein kleines Dörfchen in Baden-Württemberg im Rems-Murr-Kreis schafft es regelmäßig, großen Städten ein Schnippchen zu schlagen und weltberühmte Künstler zu sich zu holen. Winterbach.
1: Oh.
0: Winterbach hat, glaube ich, 7000 Einwohner. Und da treten jedes Jahr die krassesten Künstler auf. Dieses Jahr Uriah Heep, die Purple waren schon da. Und nächstes Jahr Mitch Ure mit Ultravox. Hier sind sie, bester Rock und Pop.

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5: Gute Nachrichten für alle Bahnpendler. Bei zum Beispiel kurzfristigen Gleiswechseln sollen wir schneller informiert werden.
6: Schön wäre auch einfach weniger kurzfristige Gleiswechsel. Aber das ist genau
5: eins unserer Themen jetzt. Es ist Mittwochmorgen, 6.30 Uhr.
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5: Mit Stefanie Häuslein.
8: Guten Morgen. Die Grünen wollen die Gesundheitsreform der Bundesregierung per Eilantrag stoppen. Mehrere Abgeordnete bereiten eine Beschwerde vorm Verfassungsgericht vor, sagt Parteichef Felix Banatschak. Er kritisiert, es gäbe so viele kurzfristige Änderungen an dem Gesetz, dass keine vernünftige Beratung mehr möglich sei. Union und SPD wollen das Paket am Freitag beschließen. Es soll durch Einschnitte für Versicherte die Krankenkassenbeiträge stabilisieren. Die Polizei soll mehr digitale Ermittlungsbefugnisse bekommen. Dazu hat die Bundesregierung Vorschläge erarbeitet, über die heute das erste Mal der Bundestag berät. Es geht vor allem darum, Fotos und andere biometrische Daten automatisiert mit Daten aus dem Internet abzugleichen. Als zweite wichtige Neuerung sollen Bundespolizei und Bundeskriminalamt die Möglichkeit bekommen, alle Informationen auch mit KI-Analyse-Tools zusammenzuführen. Und jetzt weitere Meldungen in Kürze. Trotz Waffenruhe gibt es neue Kämpfe zwischen den USA und dem Iran. Die USA haben den Iran massiv angegriffen, weil dieser zuvor 3 Handelsschiffe beschossen haben soll. Ihre Ölsanktionen hatten die USA zuvor bereits wieder in Kraft gesetzt. Die Deutsche Bahn stellt heute ein Sofortprogramm für bessere Kundenkommunikation vor. Fahrgäste sollen bei Verspätungen und kurzfristigen Gleiswechseln besser informiert werden. Wie genau? Das erklärt Bahnchefin Paller gegen 10 Uhr heute. Und die Schweiz hat in einem Fußballdrama das WM-Viertelfinale erreicht. Die Schweizer haben Kolumbien im Elfmeterschießen 4:3 geschlagen heute Nacht. Elfmeterschießen oder Penalty, wie die Schweizer sagen, immer auch Glückssache, trotz aller Taktik vorher, sagt der Schweizer Trainer Murat Yakin.
9: Irgendwo hast du einen Plan? Wenn es mal so Schluss aufgeht, dann umso schöner. Aber klar, wir sind jetzt glücklicher und ist auch okay so.
8: Die Schweizer treffen jetzt auf den amtierenden Weltmeister Argentinien, der zuvor gestern Ägypten 3:2 geschlagen hat.
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5: Das Wetter für uns in Baden-Württemberg, ja, die nächste Hitzewelle, die wartet schon auf uns. Deswegen genießen wir heute noch die Wolken und den Wind bei maximal 26 Grad in Besigheim, Kreis Ludwigsburg. Auch in Böblingen heute 26 Grad, in Lörrach heute schon 31 Grad. 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
6: 6.33 Uhr, ein ganz schneller Blick auf die Straßen, ist wirklich wenig los. Die neue 107.7 Verkehrsservice, defekter LKW, die einzige Meldung. B27, vorsichtig fahren zwischen Eichtal und Waldorf-Heslach, rechte Spur ist betroffen. Wenn ihr was seht, Schlauß oder Blitzer, gerne kostenlos melden an die 0800 247 107.7. Kommt gut an. 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
6: So, erstmal ein Käffchen. Kurz nach 7:30. Schönen guten Morgen, Baden-Württemberg. Und dreht doch mal kurz eure Kaffeetasse um. Also nicht, wenn schon was drin ist, wenn sie leer ist natürlich. Auf dem Boden von vielen eurer Tassen sind so Einkerbungen. Also an der Fläche, auf der die Tasse steht, sind teilweise so Lücken eingelassen. Für was sind diese Kerben an den Tassen eigentlich da? A. Kippt die Tasse dadurch nicht so leicht um. B. Bleibt der Kaffee dadurch länger warm? Oder C. Dient diese Einkerbung ja sozusagen als Mini-Abfluss in der Spülmaschine?
5: Der Teetrinker dürfen jetzt natürlich auch mitraten.
6: Natürlich alle.
5: 0824-7077. Für die richtige Antwort gibt's eine unverkäufliche, schicke, schwarze, die neue 107.7 Klugscheißer-Tasse.
6: Die diese Kerbung übrigens nicht hat. Ich habe schon nachgeschaut.
5: Ich wollte es nicht sagen.
6: Für was sind die Einkerbungen in manchen Tasten gut? A. Ich sag mal für mehr Stabilität. B. Damit der Kaffee länger warm bleibt. Oder C. Sind sie ein Mini-Abfluss in der Spülmaschine. Die neue 107.7.

0: Meine Nachbarn waren gestern bei dem Ägypten-Spiel gegen Argentinien so laut, die waren eindeutig für Ägypten,
1: ja,
0: dass ich während dem Spiel mal schnell gegoogelt habe, wann sind denn die nächsten Spiele? Mhm. Kriege ich da genug Schlaf, wenn die mitten in der Nacht sind?
1: Zum
0: Glück
1: sehe
0: ich heute Morgen, genau, zum Glück Argentinien hat 3-2 gewonnen. 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

0: Jetzt senden wir den zweiten Morgen zusammen.
1: Ja.
0: Du trinkst gar keinen Kaffee morgens.
1: Nee, ich bin eine Teetrinkerin.
0: Heieiei, hätte ich das mal früher gewusst.
1: Aber jetzt
0: gewusst.
1: Ist zu warm für Tee.
0: Dann hätte ich einen anderen Hanna-Ersatz hier dann. Viertel vor sieben, es ist Kaffeezeit und wie immer in Baden-Württemberg um die Uhrzeit Klugscheißerzeit.
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1: Jeden Morgen um kurz nach halb sieben fordern wir hier echte Besserwisser heraus. Ja, mit einer ganz speziellen Frage. Und heute geht es eben um etwas, das viele, jetzt ich nicht, aber viele von euch wahrscheinlich gerade in der Hand haben. Die Kaffeetasse.
0: Ja, und schaut mal auf den Boden eurer Kaffeetasse. Da gibt es manchmal so Einkerbungen. Ich sag mal so kleine Lücken auf der Unterseite. Und wofür sind die da? A. Damit die Tasse nicht so leicht umkippen kann. B. Der Kaffee oder der Tee bleiben in dem Fall länger warm. Oder C, diese Einkerbungen sind ein Mini-Abfluss für die Spülmaschine. 0800 24 700 77 und ich höre schon, da sitzt jemand im Auto. Guten Morgen.
3: Guten Morgen, hier ist Sarah aus Bönnigheim.
1: Morgen, Sarah.
0: Hallöchen, Sarah. Und hast du in deiner Mittelkonsole gerade einen Kaffee stehen?
3: Nee, ich trinke selber wenig Kaffee, aber mein Mann trinkt ganz viel.
0: Ah, und da hast du an den Tassen schon was entdeckt.
3: Ja.
0: Erzähl.
3: Ich würde mal behaupten, dass es so als Abfluss dient. Sonst würde das Wasser ja in der Spülmaschine stehen, in der Tasse.
0: Richtig, und das hasse ich bei unseren Tassen, die keine Einfärbung haben. Jawohl! Genau so ist es. Das sind meistens drei kleine Einkerbungen, damit eben, ich sag mal, das alte Spülwasser ablaufen kann.
3: Super.
0: Und hast du auch mal festgestellt, dass der Boden manchmal so extrem rau ist bei Tassen?
3: Ja, aber ich habe gedacht, das liegt an der Abreibung auf dem Tisch.
0: Nein, das ist ein Wetzstein. Da kannst du dein Messer dran schärfen.
3: Ah, okay, wieder was gelernt.
0: Also Tassen haben ja so viel mehr zu bieten. Das ist ja der Wahnsinn. Und eine ganz besondere Tasse macht sich auf den Weg nach Bönnigheim. Eine Klugscheißer-Tasse. Glückwunsch!
3: Super!

0: ganz schön harte Frage dafür, dass es 7:05 ist. Wenn der Partner stirbt,
1: oh Gott,
0: wie lang wartet man? Ich sag mal, bis man sich wieder umschauen darf. Hier ist die neue 107.7. Ich finde, er kommt halt immer drauf an, wie lang die Beziehung war. Ne? Das,
1: also ich finde, das Leben ist zu kurz zum Warten. Also wenn sie wieder da ist, dann ist sie wieder da. Zugreifen, wenn es geht.
0: Also Per Gessle von Roxette hat 5 Jahre gewartet.
1: Lang.
0: 5 Jahre lang nach dem Tod von Mary Fredriksson. Dann hat er Lena Philipsson getroffen und hat wieder angefangen, unter dem Namen Roxette zusammen mit ihr aufzutreten. Eben mit neuer Partnerin.
1: Ja, und bei vielen Fans kam das ja gar nicht so gut an. Nee. Verstehe ich aber nicht. Also ich finde, das sind ja seine Songs, das ist seine Musik. Natürlich möchte er damit weitermachen und das hat er auch verdient.
0: Ja, und das ist auch Musik, ich sag mal, die sollte nicht im Schrank verstauben. Das ist bester Rock und Pop. Ein wunderschöner 80er. Hier sind Roxette bei der neuen 107.7 mit Listen to Your Heart.

Es ist kurz vor sieben. Hier ist die neue 107.7 mit dem epischen guten Morgen Rocksong.

0: hast du gerade so schön gesagt, man muss halt auch vorplanen.
1: Richtig.
0: Also wenn das Klopapier leer ist, dann muss es in greifbarer Nähe sein, ja, dass man nicht so ehrenlos mit runtergelassener Hose so durchs
1: Bad. Und dann gibt es auch nicht so einen Stress, wenn es leer ist.
0: Die neue 107.7 füllt trotzdem bitte nach. Schönen Mittwoch euch.
1: Guten Morgen.
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4: Deutschland ist raus bei der Fußball-WM, aber zwei Spieler vom VfB stehen trotzdem im Viertelfinale. Eins unserer Themen jetzt. Es ist Mittwochmorgen, 7 Uhr.
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4: Mit Stefanie Häuslein.
6: Guten Morgen. Die Grünen wollen die Gesundheitsreform der Bundesregierung per Eilantrag stoppen. Mehrere Abgeordnete bereiten eine Beschwerde vorm Verfassungsgericht vor, sagt Parteichef Felix Banatschak. Er kritisiert, es gebe so viele kurzfristige Änderungen an dem Gesetz, dass keine vernünftige Beratung mehr möglich sei. Union und SPD wollen das Paket am Freitag beschließen. Es soll durch Einschnitte für Versicherte die Krankenkassenbeiträge stabilisieren. Streikende aus den Unikliniken in Baden-Württemberg demonstrieren heute in Stuttgart. Hier verhandeln gegen Mittag Verdi und der Arbeitgeberverband weiter. Die Gewerkschaft fordert 7,5% mehr Geld. Die Kliniker bieten etwa 5% schrittweise. Und alles Weitere kritisiert Verdi-Sprecher Jakob Becker.
7: Statt angemessene Entgelterhöhungen anzubieten, bieten die Arbeitgeber solche Sachen an, wie wir könnten vielleicht die Jahressonderzahlung erhöhen, aber nur für Menschen, die nicht krank werden. Wir bieten den Menschen an eine freiwillige 45-Stunden-Woche. Und es passt auch so ein bisschen in den Sprech der Bundesregierung mit den Krankheitsschreibungsdebatten und so weiter. Es geht ja darum, nicht wesentlich mehr zu erhalten, sondern erstmal die Löhne zu erhalten.
6: Und jetzt weitere Meldungen in Kürze. Die Polizei soll mehr digitale Ermittlungsbefugnisse bekommen. Über entsprechende Vorschläge der Bundesregierung berät heute das erste Mal der Bundestag. Es geht vor allem darum, Fotos und andere biometrische Daten auch über KI mit Daten aus dem Internet abzugleichen. In Albanien gehen die Massenproteste gegen ein Bauprojekt des Investors Jared Kushner in den 40. Tag. Der Schwiegersohn von US-Präsident Trump plant ein Luxusresort für 5 Milliarden Euro in einem Naturschutzgebiet. Die albanische Regierung unterstützt das Projekt. Und die Schweiz hat das erste Mal seit 70 Jahren das WM-Viertelfinale erreicht. Nach einem dramatischen 4:3 gegen Kolumbien im Elfmeterschießen. Davor hatte Argentinien am Abend 3:2 gegen Ägypten gespielt. Und damit sind übrigens zwei VfB-Profis noch weiter. El Canous mit Marokko und Chakes mit der Schweiz.
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4: Das Wetter für uns in Baden-Württemberg. Aktuell angenehme 19 Grad in Göppingen, auch in Backnang im Rems-Murr-Kreis und auch in Pforzheim haben wir aktuell 19 Grad. Dazu heute wieder einige Wolken und so ein leichter Wind. Und ab morgen rollt die nächste Hitzewelle auf uns zu. 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
8: Salü zu euch auf die Straßen, 7:03, die neue 107.7 Verkehrsservice. Ist noch nicht viel los, aber es staut schon auf der B28 zwischen Bad Urach und Dettingen an der Erms. In beiden Richtungen 2 Kilometer Stau und auf der A5 auch schon Baustellenstau zwischen Kronau und Wiesloch. Viertelstunde plus in Fahrtrichtung Frankfurt. Staus und Blitzer immer kostenlos an die 0800 24 7 107.7. 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
8: Wir haben die meisten 80er und 90er für euch. Gleich Queen, davor

0: ist 7:07, das heißt, es wird gereimt. Es dauert nicht mehr lange, dann stehen wir in der Schlange. Die Security schaut strengen Blickes auf unsere heiß begehrten
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0: Und diese Tickets bringen euch zum schönsten Sommerfest hier in Stuttgart. Einmal im Jahr wird der ganze Killesberg verzaubert. Überall geile Foodtrucks, an jeder Ecke eine Bühne und natürlich zum Abschluss ein Mega-Feuerwerk inklusive Drohnenshow.
1: Ja, und ihr könnt mit dabei sein beim diesjährigen Stadtwerke Stuttgart Lichterfestival. Dafür müsst ihr nur in unserem speziellen Song die Zeile richtig zu Ende reimen.
0: Anja aus Neckar-Tenzlingen im Kreis Esslingen hat sich schon Tickets gestern gesichert und heute traut sich Tobias aus Denzlingen im Kreis Emmendingen. Und du hast Nägel mit Köpfen gemacht, ne? Du hast noch keine Tickets, aber schon das Hotelzimmer gebucht.
3: Ja, wir hatten das letztes Jahr schon vor, aber da war es dann nicht möglich. Und dieses Jahr Nägel mit Köpfen.
0: Geil. So, Tobias, dann reden wir nicht mehr um den heißen Brei. Hier entscheidet sich, ob du umsonst hinkommst. Hier kommt dein Song.

0: Freundin grad auf meiner
1: Picknickdecke?
2: Mach das Fragezeichen weg. Picknickdecke, jawohl!
0: Und kommst du auch aus Esslingen, können wir zusammen fahren. Doch Vorsicht, Parkplatz ist echt schwer. Nimm lieber Bus und
1: Bahn.
2: Oder gleich ein Hotel, so wie ihr es gemacht habt. Richtig!

0: am Killesberg im Dunklen.
1: Wald.
2: Mhm. Und am Killesberg gibt's sogar den Wald.
1: Zauberwald?
2: Yeah! Yeah! Und damit geht's für euch aufs Lichterfestival. Glückwunsch, Tobias.
1: Juhu! Super, vielen Dank.
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1: Vielen herzlichen Dank.

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0: Was haltet ihr von Kunstfiguren? Also ich meine, wenn der Künstler auf der Bühne was ganz anderes darstellt, als er privat ist.
1: Geil. Wieso nicht?
0: Hier ist die neue 107.7. Weil ich ja auch will, dass der authentisch ist, dass der echte, dass der fühlt, wenn der hier mit Kunstblut
1: auf der
0: Bühne rumspritzt.
1: Das ist für die Bühne und es ist auch, finde ich, gut so. Alice Cooper, ja?
0: Ja,
1: der ist ja eigentlich so ein Sweetheart. Also ich glaube, der ist ein richtig sympathischer Typ. Der geht auch jeden Sonntag in die Kirche und was weiß ich.
0: Genau, der spielt viel Golf. Das ist so ein ganz gesitteter Typ.
1: Ja?
0: Und auf der Bühne wird er dann zu Till Lindemann quasi.
1: Geil.
0: Poison, die neue 107.7. Ich liebe seine Musik, aber ich will, dass er privat genauso krank ist.
1: Hör auf.

0: 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Kennst du die Geschichte hinter diesem Song?
1: Pepsi, der Geschmack einer neuen Generation.
0: Es ist 1989. Die Getränkegiganten Coca-Cola und Pepsi führen einen Werbekrieg. Nur die absoluten Megastars dürfen in ihre TV-Spots. Für eine junge Künstlerin ist es dieses Jahr das erste Mal. Madonna. Like 24 Stunden später feiert das Musikvideo zu Like a Prayer auf MTV Premiere und wird zum Skandal. Madonna steht mit blutigen Händen vor brennenden Kruzifixen. Dabei flirtet sie anzüglich mit einer Heiligenfigur.
2: In der Kirche gibt es so viele Tabus. Das macht den Menschen Angst. Die Leute, die meinen Song nicht mögen, haben eher Angst vor ihren eigenen Gefühlen zu diesem Thema.
0: Mehr als 30 Jahre später ist Like a Prayer bester Rock und Pop.
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12: Bahnfahren soll angenehmer werden durch schnellere Infos für Verspätungen und Gleiswechsel. Unser Top-Thema jetzt. Es ist Mittwochmorgen, 7.30 Uhr.
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14: Guten Morgen. Trotz aller Verspätungen, die Bahn will das Reiseerlebnis ihrer Kunden verbessern. Dafür präsentiert der bundeseigene Konzern heute das 3. von 3 Sofortprogrammen. Es soll die Kommunikation verbessern. Zum Beispiel sollen Fahrgäste, vor allem durch KI, besser über Verspätungen und kurzfristige Gleiswechsel informiert werden. Die ersten beiden Maßnahmenpakete zielen auf Sicherheit und Sauberkeit an Bahnhöfen und mehr Komfort im Fernverkehr. Die Waffenruhe zwischen den USA und dem Iran steht auf der Kippe. Das US-Militär hat nach eigenen Angaben über 80 Ziele im Iran angegriffen. Dieser hatte zuvor 3 Handelsschiffe in der Straße von Hormuz beschossen und amerikanische Stützpunkte in Kuwait und Bahrain attackiert. Bereits zuvor hatten die USA ihre Sanktionen gegen die iranische Ölwirtschaft wieder in Kraft gesetzt. Der Iran hat Vergeltung angekündigt. Und jetzt weitere Meldungen in Kürze. Die Grünen wollen die Gesundheitsreform der Bundesregierung per Eilantrag stoppen. Mehrere Abgeordnete bereiten eine Beschwerde vom Verfassungsgericht vor, sagt Parteichef Felix Banatschak. Union und SPD wollen das Paket eigentlich am Freitag beschließen. Die Polizei soll mehr digitale Ermittlungsbefugnisse bekommen. Über entsprechende Vorschläge der Bundesregierung berät heute das erste Mal der Bundestag. Es geht vor allem darum, Fotos und andere biometrische Daten auch über KI mit Daten aus dem Internet abzugleichen. Und die Schweiz hat in einem Fußballdrama das WM-Viertelfinale erreicht. Die Schweizer haben Kolumbien im Elfmeterschießen 4:3 geschlagen. Elfmeterschießen oder Penalty, wie die Schweizer sagen, ist immer auch Glückssache. Trotz aller Taktik, sagt der Schweizer Trainer Murat Yakin.
15: Irgendwo hast du einen Plan. Wenn es mal so Schluss aufgeht, dann umso schöner. Aber klar, wir sind jetzt glücklicher und ist auch okay so.
14: Die Schweizer treffen als nächstes auf den amtierenden Weltmeister Argentinien, der zuvor gestern Abend Ägypten 3:2 geschlagen hat.
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12: Das Wetter für uns in Baden-Württemberg. Ab morgen wieder strahlend blauer Himmel und purer Sonnenschein. Heute nochmal wolkig und windig. Perfekt zum Durchlüften bei aktuell 19 Grad in Walderstadt, Kreis Böblingen. 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
16: 3 Minuten nach 7:30, die neue 107.7 Verkehrsservice. Ist immer noch nicht viel los. Auf der B28 hängt es kräftig. Aktuell zwischen Bad Urach und Dettingen-Erms in beiden Richtungen 3 Kilometer Stau. Und der längste Stau ist auf der A5. Die Baustelle zwischen Kronau und Wiesloch. 5 Kilometer stockender Verkehr. Viertelstunde plus aktuell. Geblitzt wird in Reutlingen, in der Konrad-Adenauer-Straße an der Jet-Tankstelle. 50 sind erlaubt. Dankeschön, Marc, fürs Melden. Staus oder Blitzer immer kostenlos an die 0800 24 7 1077. 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
16: Direkt zum Aufstehen gibt's von uns die meisten 80er, die meisten 90er, die meiste Musik. Gleich Guns N' Roses und hier ist Corey Hart.
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16: Morgen.
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Sunglasses at Night, das ist Sonnenbrillenmusik bei der neuen 107.7 und perfekt, um mal kurz in die Zukunft zu gucken, 3 Wochen vor dem letzten Schultag vor den Sommerferien in Baden-Württemberg. 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

0: Anna ist schon im Sommerurlaub. Er ist eigentlich immer da, gefühlt um die Uhrzeit.
1: Nicht nur gefühlt.
0: Es ist 7:15.
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3: Guten Morgen, meine Lieben. Grüßt euch.
1: Guten Morgen, Jens.
0: Hi, Jens.
3: Ja, bei diesem warmen Wetter sieht man sie wieder, wie sie wieder ihre Schleppler, ihre Flipflops alle ins Auto einsteigen und fahren. Und ganz ehrlich, als alter Taxifahrer kann ich sagen, es ist verboten. Weil wenn da nämlich wirklich wieder eine Schleppler abrutscht und das Ding kann schief gehen, dann bremst du nicht mehr. Und was noch schlimmer ist, wenn die Leute barfuß fahren. Ganz ehrlich, ich habe das selber erlebt.
4: Barfuß
3: ja, das auch
4: ist
3: in
4: doch
3: Jugend.
4: Super.
1: Das dachte ich auch,
0: Nein.
1: Das ist die Lösung. Die
4: ja, genau. Wenn ich Schlappen anhab, dann ziehe ich die aus, wenn ich meine Birkenstock anhab, damit ich barfuß fahre, damit ich nicht so gefährlich. Ja, genau.
3: Also ganz ohne Scheiß, ich habe es wirklich selber erlebt. Ich habe das damals auch gemacht und bin barfuß gefahren und habe wahrscheinlich eine Stäule am Fuß gehabt und habe bremsen müssen. Ja. Und glaub mir, ich habe wirklich vor Schmerzen geschrien. Ich habe nicht zurückgezogen, weil mir klar war, sonst knallt. Aber die Stäule war halt genau zwischen meinem Fuß und dem Pedal. Ja. Und es hat richtig, richtig weh, du.
4: Ich sag's dir ehrlich, ich habe schon ein bisschen Hornhaut an den Hacken. Das zählt vielleicht auch als... Also mein einziges Problem ist eigentlich, wenn ich barfuß fahre, dass ich so schnell kalte Füße kriege, weil ich halt die Klimaanlage aufgedreht habe.
1: Ja, das darfst du dann nicht mehr auf die Füße richten.
4: Also, Blasenentzündung lässt grüßen an der Stelle.
1: Ich fahre auch oft mit Schlappen, jetzt nicht mit Flipflops, aber so Birkenstocks, finde ich, die haben doch guten Grip.
4: Ja, okay.
3: Nein, du rutschst aus. Wirklich. Es ist wirklich so, dass man sagt, nein, das ist, ja, das ist, solange nichts passiert, ist immer alles okay, weißt du. Aber wehe, du kommst in diese Situation, wo du wirklich eine Vollbremsung machen musst oder irgendwas, dann wird es echt doof mit den Dingern.
4: Da hören wir heute mal auf die jahrelange Taxi-Erfahrung, glaube ich. Und ich habe auch eine Lösung, die habe ich immer, wenn ich im Winter unterwegs bin und dreckige Schuhe habe. Autofahrschlappen. Einfach ein kleines Paar Schleppe zum Autofahren.
1: Ja, so schnell zum Reinschlupfen.
3: Ja?
4: Genau. In diesem Sinne.
3: Und die kann man auch gut hinmachen.
4: Verärgert unseren Jens nicht. Habt gescheite Schuhe an heute beim Fahren. Bis morgen früh, 7:45. Hau rein.
3: Ich kontrolliere. Bis morgen. Komm gut durch.
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0: Das ist 80er Musik zum ins Geschäft kommen. 7.48 Uhr, Toto mit Afrika.
1: 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Schönen Mittwoch euch.
0: Morgen.

0: Bryan Adams. Und ich bin jetzt ganz ehrlich, hat bei mir schon das Image vom Kuschelrocker weg.
1: Ja.
0: Weißt du, wie ich meine? Vom lieben Rocker. Ich vergesse immer, dass der auch solche richtig coole Sachen.
1: Und er ist ein guter Gitarrist auch.
0: Ja, der ist ein Rockstar, verdammte Scheiße. Er war's bis zu diesem Song hier. Der hat für immer sein Image verändert. Und sein Produzent hat ihm noch gesagt, Bryan, das ist eine ziemlich softe Nummer. Bist du sicher, dass du die... Ja?
1: Der kann alles. Der kann beides in Kombi. Heaven und danach die Gitarre rausholen.
0: Wir denken jetzt dran, er kann auch hart. Bester Rock und Pop, hier ist Heaven, hier ist Bryan Adams. Oh.

Es ist kurz vor acht. Hier ist die neue 107.7 mit dem epischen guten Morgen Rocksong.

0: Eine kleine Bitte von mir. Wenn ihr nachfüllt, dann hängt die Rolle richtig rum hin.
1: Ja.
0: Mich regt es so auf, wenn die Leute das Blatt hinten an der Wand runterkommen. Die neue 107.7. Auf einen entspannten Mittwoch.
1: Morgen.
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1: Gute Nachrichten für alle Bahnpendler. Bei zum Beispiel Verspätungen sollen wir schneller informiert werden.
2: Gute Nachrichten werden weniger Verspätungen, aber ich verstehe. Okay.
1: Ja, unser Top-Thema jetzt. Es ist Mittwochmorgen, 8 Uhr.
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1: Mit Stefanie Häuslein.
4: Guten Morgen. Trotz aller Verspätungen, die Deutsche Bahn will das Reiseerlebnis ihrer Kunden verbessern. Dafür präsentiert der bundeseigene Konzern heute Vormittag das dritte von drei Sofortprogrammen. Es soll die Kommunikation verbessern. So sollen Fahrgäste, vor allem durch KI, besser über Verspätungen und kurzfristige Gleiswechsel informiert werden. Die ersten beiden Maßnahmenpakete haben auf Sicherheit und Sauberkeit an Bahnhöfen und auf mehr Komfort im Fernverkehr gezielt. Streikende aus den Unikliniken in ganz Baden-Württemberg demonstrieren heute in Stuttgart. Hier verhandeln gegen Mittag Verdi und der Arbeitgeberverband weiter. Die Gewerkschaft will 7,5% mehr Geld. Die Klinika bieten etwa 5% schrittweise. Und alles Weitere im bisher angebotenen Papier kritisiert Verdi-Sprecher Jakob Becker.
5: Statt angemessene Entgelterhöhungen anzubieten, bieten die Arbeitgeber solche Sachen an wie: wir könnten vielleicht die Jahressonderzahlung erhöhen, aber nur für Menschen, die nicht krank werden. Wir bieten den Menschen an eine freiwillige 45-Stunden-Woche. Und es passt auch so ein bisschen in den Sprech der Bundesregierung mit den Krankschreibungsdebatten und so weiter. Es geht ja darum, nicht wesentlich mehr zu erhalten, sondern erstmal die Löhne zu erhalten.
4: Und jetzt weitere Meldungen in Kürze. Trotz Waffenruhe gibt es neue Kämpfe zwischen den USA und dem Iran. Die USA haben den Iran in der Nacht angegriffen, weil dieser zuvor Handelsschiffe beschossen hatte. Der Ölpreis ist nach den Angriffen am Morgen kräftig gestiegen. In Albanien gehen die Massenproteste gegen ein Megabauprojekt in den 40. Tag. Jared Kushner, der Schwiegersohn von US-Präsident Trump, plant ein Luxusresort für 5 Milliarden Euro in einem Naturschutzgebiet. Die Albaner werfen ihrer Regierung deshalb Korruption vor. Und die Schweiz hat das erste Mal seit 70 Jahren das WM-Viertelfinale erreicht mit einem 4:3 gegen Kolumbien im Elfmeterschießen. Und damit sind übrigens noch zwei VfB-Profis bei der WM dabei. El Canous mit Marokko und Jacques mit der Schweiz.
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1: Das Wetter für uns in Baden-Württemberg. Die nächste Hitzewelle, die kommt. Ab morgen geht's los. Deswegen genießen wir heute, das ist nur, sag ich mal, maximal 23 Grad heute hat in Geislingen an der Steige im Kreis Göppingen. In Herrenberg heute maximal 26 Grad, in Baden-Baden 28. Dazu einige Wolken und sogar ein etwas Wind. 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
2: 3:08 ist es. Die neue 107.7 Verkehrsservice. Das sieht weiter richtig gut aus. Der längste Stau ist auf der A5. Ihr kennt sie, die Baustelle. Kurz vor Walddorf bzw. Wiesloch ab Kronau. 5 Kilometer Stop and Go. Und auch auf der B28 hängt es wieder zwischen Bad Urach und Dettingen-Erms. 3 Kilometer Stau in Fahrtrichtung Reutlingen. 2 Kilometer in der Gegenrichtung. Und einen Blitzer gebe ich euch noch mit. Dankeschön an Steffen, B464, bei Markstadt an der Tankstelle, Fahrtrichtung Sindelfingen. Staus und Blitzer immer kostenlos an die 0800 24 7 1077. Gute Fahrt! 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
2: Nicole und Nikolaus sind hier. Guten Morgen.
1: Guten Morgen.
2: Hanna schickt liebe Grüße aus dem Sommerurlaub. Und wir liefern euch wie immer die meisten 80er und 90er zum Aufstehen. Jetzt mit Uriah Heep.
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0: Hoffentlich ist Schunkelmusik ja eher negativ, so Bierzeltmusik.
1: Ja, schon.
0: Aber das ist Schunkelmusik, Uriah Heep. Der einzige Schunkel...
1: Ich probier's gerade.
0: Guck mal.
1: Ja, es geht.
0: Der einzige Schunkel-Rocksong aller Zeiten. 7 Minuten nach 8. Und bevor ich schwindelig wird, geben wir wieder Gas. Hier sind Bon Jovi.

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0: Stellt euch vor, 70 Millionen fremde Menschen haben alle eure Telefonnummer. Viertel nach acht, Baden-Württembergs rockigste Morningshow bei der 977.
1: Morgen.
0: Hallöchen. Du kennst es doch bestimmt auch, oder?
1: Ja.
0: Das Handy klingelt und eine fremde Nummer ist dran.
1: Es sind doch einfach immer irgendwie so Betrüger, man will da nicht rangehen.
0: Ja, oder ich denke immer, das kann nichts Gutes sein, was jetzt kommt. Und jetzt stell dir vor, 70 Millionen Menschen und von diesen 70 Millionen rufen auch noch Hunderttausende bei dir an.
1: Oh je.
0: Und genauso ging es in den 80ern einer Frau namens Barbara Brown aus Ohio. Und Schuld war dieser Mann. Michael Jackson, als der das Album Thriller veröffentlicht hat, da sind ein paar Fans mal wieder komplett durchgedreht. Und die haben den Barcode, da ist ja so ein Barcode auf dem Album. Und die dachten, das ist ein versteckter Hinweis. Das ist die private Telefonnummer von Michael. Weil es sah aus wie eine Telefonnummer.
1: Und dann haben sie angerufen.
0: Und es war eine Telefonnummer. Barbaras Telefonnummer.
1: Ich kann mir die Anrufe ganz genau vorstellen. So kreischende Fans einfach nur.
0: Ja, die arme Frau, die hat wahrscheinlich... Hier ist der Schrecken von Barbara Brown. Hier ist Michael Jackson, bester Rock und Pop. Hier ist Thriller, die neue 107.7.

20 nach 8. Schöne Wochenmitte. Let's go!

0: hast es vorhin so schön gesagt, es ist schon wieder dieses...
1: Kurz vor Regengefühl.
0: Kurz vor Gewittergefühl.
1: Ja.
0: Gestern habe ich auch die ganze Zeit gedacht, jetzt muss es doch gleich knallen. Mhm. Es hat gestürmt, es war so ein Knistern in der Luft und so ist es heute
1: man
0: Morgen.
1: Man denkt, es kommt, aber es bleibt trocken.
0: Und ab morgen gibt es dann auch wieder die Hitze, die ihr alle so liebt.
1: Also heute nochmal durchlüften.
0: Bei über 30 Grad. 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Knistern draußen in der Luft und knistern im Radio. Radio Gaga. Bester Rock und Pop. Hier sind

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12: Das Wetter für uns in Baden-Württemberg heute noch bewölkt. Bei 25 Grad in Esslingen, in Karlsruhe sind es 28 Grad, in Laa im Schwarzwald sogar 30 Grad. Dazu aber angenehmer Wind. Ab morgen dann strahlend blauer Himmel. 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
13: Kurz nach 8:30, die neue 107.7 Verkehrsservice. Grüße auf die B28. 3 Kilometer Stau zwischen Bad Urach und Dettingen an der Erms in beiden Richtungen. Knapp 20 Minuten Zeitverlust. Und Baustellenstau auch auf der A5 zwischen Kronau und Waldorf. 5 Kilometer Stop and Go. Geblitzt wird, besten Dank Udo fürs Melden. In Leonberg in der neuen Ramtelstraße wird in beiden Richtungen aktuell geblitzt. Staus und Blitzer immer kostenlos an mich durchgeben. 0800 24 7 1077. 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
13: Wir machen Lärm, aber den guten Lärm. Die meisten 80er, die meisten 90er, die meiste Musik. Baden-Württembergs rockigste Morningshow. Jetzt mit Survivor.
12: Schönen Mittwoch euch.
13: Guten Morgen, schafft's gut.
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0: So. Solange Hanna im Urlaub ist, kann ich dich ja quälen.
1: Mit was? Mit was?
0: Burning Heart von Survivor. Aus welchem Film ist das?
1: Weiß ich.
0: Weißt du?
1: Rocky 3.
0: Fast.
1: 1 oder 2.
0: 4.
1: Ah.
0: Aber du warst nah dran. Nicht schlecht. Das hier sind jetzt die Ärzte.

0: Und weißt du, wer bei dem Wetter ganz sicher barfuß Auto fährt?
1: Du.
0: Belinda Carlisle. Oh. Hier ist Baden-Württembergs rockigste Morningshow, die neue 107.7. Wir hatten es ja gerade davon, bei dem Wetter tragen wir viele Schlappen. Zieht man sie beim Autofahren aus oder nicht? Belinda Carlisle, die hat die Schuhe erst gar nicht mehr angezogen. Die war auch bei Konzerten nonstop barfuß. Und das war auch kein Hippie-Ding oder so, sondern sie sagt, es hat ihr gegen Lampenfieber geholfen, weil sie sich dann geerdeter gefühlt
1: Ach,
0: hat.
1: Ach komm.
0: Und jetzt, wo ich sage, merke ich, es ist doch ein Hippie-Ding. 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

0: 0177 um 8.48 Uhr. Es gibt ja Songs, die liebt wirklich jeder. Mhm. Beispiel Don't Stop Believing von Journey oder auch
1: Whitesnake.
0: Siehst du, löst auch in dir was aus, ne? Here I go again. Und ich glaube, ich habe jetzt rausgefunden, warum.
1: Also
0: zum einen ist es dieses, ja, here I go again, dieses, ich brauche niemanden außer mich selbst.
1: Ja.
0: Und das ist ja auf jedes Lebensgefühl.
1: Das ist einfach so strong.
0: Genau, nach einer Trennung, nach einem scheiß Arbeitstag, das funktioniert immer. Und dieses Intro, es fängt so ruhig an.
1: Ja.
0: Und dann explodiert es im Refrain.
1: Ja, du, dieses Schlagzeug.
0: Bester Rock und Pop, hier sind Whitesnake bei der 977.

Es ist kurz vor neun. Hier ist die neue 107.7 mit dem epischen guten Morgen Rocksong.

0: Wie hast du gerade so schön gesagt, man muss halt auch vorplanen.
1: Richtig.
0: Also wenn's Klopapier leer ist, dann muss es in greifbarer Nähe sein, ja, dass man nicht so ehrenlos mit runtergelassener Hose so durchs
1: Bad. Und dann gibt's auch nicht so einen Stress, wenn's leer ist.
0: Die neue 107.7 füllt trotzdem bitte nach. Schönen Mittwoch euch.
1: Guten Morgen.
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10: Ich bin die blöde Treppe nachgehagelt.
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11: Wir sind Schwaben.
12: Auf alle Fußballfans wartet eine harte Nacht. Aha. Heute findet kein Spiel statt.
0: Ich spreche für alle Fußballfans. Endlich kriegen wir alle mal ein bisschen mehr Schlaf. Alles gut.
12: Eins unserer Themen jetzt. Es ist Mittwochmorgen, 9 Uhr.
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0: also knapp 2,7% des Bruttoinlandsprodukts. Die Ukraine soll auf dem NATO-Gipfel eine Zusage für neue Militärhilfen bekommen. Bundeskanzler Merz.
1: Wir leisten diesen Kraftakt nicht, um irgendjemandem einen Gefallen zu tun. Wir leisten diesen Kraftakt, weil es notwendig ist für unsere Verteidigung, für unsere Sicherheit. Denn Russland bleibt eine ernsthafte Bedrohung.
0: Trotz aller Verspätungen will die Bahn das Reiseerlebnis ihrer Kunden verbessern. Dafür präsentiert der bundeseigene Konzern heute das dritte von drei Sofortprogrammen. Es soll die Kommunikation verbessern. So sollen Fahrgäste, vor allem durch KI, besser über Verspätungen und kurzfristige Gleiswechsel informiert werden. Die ersten beiden Maßnahmenpakete zielen auf Sicherheit und Sauberkeit an Bahnhöfen und mehr Komfort im Fernverkehr. Und jetzt weitere Meldungen in Kürze. Die deutsche Polizei soll mehr digitale Ermittlungsbefugnisse bekommen. Über entsprechende Vorschläge der Bundesregierung berät heute erstmals der Bundestag. Es geht vor allem darum, Fotos und andere biometrische Daten auch über KI mit Daten aus dem Internet abzugleichen. Die albanischen Massenproteste gegen ein Megabauprojekt nehmen Fahrt auf. Jared Kushner, der Schwiegersohn von US-Präsident Trump, plant ein milliardenschweres Luxusressort in einem Naturschutzgebiet dort. Die Albaner protestieren nun seit fast 40 Tagen dagegen. Und das Viertelfinale der Fußball-WM ist komplett und jetzt haben wir die erste spielfreie Nacht vor uns. Gestern Abend waren Argentinien und die Schweiz weitergekommen. Das nächste Spiel ist die Partie Frankreich gegen Marokko morgen Abend.
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3: Das Wetter für uns in Baden-Württemberg. Aktuell angenehme 21 Grad in Ludwigsburg, auch in Sinsheim und in Tübingen auch 21 Grad. Dazu heute einige Wolken und so ein leichter Wind. Ab morgen startet dann schon die nächste Hitzewelle mit ganz viel Sonne. 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
4: Gleich 9.03 Uhr, die neue 107.7 Verkehrsservice. Zwei längere Staus habe ich im Angebot. Der eine ist auf der A5, die Baustelle vor Wiesloch, Fahrtrichtung Frankfurt, 5 Kilometer Stop and Go. Und wie immer auch auf der A8 bei Pforzheim, Fahrtrichtung Stuttgart, noch 7 Kilometer stockender Verkehr. Und einen Stau habe ich übersehen. B28 in Fahrtrichtung Reutlingen. 5 Kilometer stockender Verkehr kurz nach Bad Urach. Eure Staus, eure Blitzer immer kostenlos melden. 0800 247 1077. Gute Fahrt euch. 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
4: Auf den Tag genau 3 Wochen bis zum letzten Schultag. Nur Hanna ist schon im Urlaub. Dafür ist Nicole bei mir.
3: Morgen.
4: Die meisten 80er. Jetzt mit Guns N' Roses und Paradise City.
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0: Take Me Down to Paradise City, where the grass is green. And the girls are pretty. Wusstest du, dass es früher ein anderer Text war?
1: Erzähl.
0: Hier ist die neue 107.7. Take Me Down to Paradise City, where the girls are fat and they have big titties.
1: Ah,
0: ah. Ah, Guns N' Roses waren das. 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

0: 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Kennst du die Geschichte hinter diesem Song? Kalifornien, Anfang der 80er Jahre. Vier junge Frauen haben eine Band und wollen reich und berühmt werden. Vicky, Debbie, Michael und Susanna tingeln durch Clubs und bekommen irgendwann ihren lang ersehnten Plattenvertrag. Doch ihre ersten Songs floppen. Bis das Telefon klingelt. Die Mädels staunen. Es ist Prince. Hey, sagt er, ich habe da einen Song für euch. Wollt ihr ihn haben? Natürlich wollen sie und schaffen mit dem Song von Prince den Durchbruch. Manic Monday ist heute bester Rock und Pop.
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0: habe als Kind Klavierunterricht gekriegt und ich wollte eigentlich nur eine Sache können. Dieses von oben nach unten einmal alle Oktaven runterspielen. Kennst du, oder?
1: Hat's geklappt?
0: Das ist gar nicht so schwer, wie man denkt. Und dabei ist es dann aber auch geblieben mit meinen Klavierfähigkeiten. Die Boomtown Rats haben mehr drauf. 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

0: Und solange es heute noch ein bisschen bewölkt bleibt, packen wir noch mehr gute Laune Musik aus. Jetzt mit Eagle Eye Cherry aus den 90ern.
1: Morgen ist die Sonne zurück.
0: Yes!

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10: Für uns in Baden-Württemberg. Es fühlt sich so ein bisschen wie kurz vor Regen an, aber es bleibt trocken. Bei 23 Grad in Crailsheim, 25 sind es in Dettingen unter Teck im Kreis Esslingen und in Reutlingen haben wir heute maximal 26 Grad. Ab morgen knallt dann wieder richtig die Sonne auf uns runter.
11: 9.32 Uhr, die neue 107.7 Verkehrsservice. Den ganzen Morgen schon Stau auf der A5, Baustellenstau zwischen Kronau und Waldorf-Wiesloch. 5 Kilometer Stop and Go. Und wie immer auch an der A8 an der Baustelle Stau in Fahrtrichtung Stuttgart. Hier sind es 4 Kilometer stockender Verkehr noch. Wenn ihr noch was seht, Staus oder Blitzer, immer gerne kurz kostenlos durchgeben. 0800 24 7 107.7. 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
11: Wir sind Baden-Württembergs rockigste Morningshow. Nicole und Nikolaus hier. Schönen guten Morgen.
10: Morgen. Wir haben die meisten 80er, die meisten 90er, die meiste Musik für euch. Jetzt. Queen.
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0: Manchmal macht man sich bei Songs ja gar keine Gedanken drüber, worum geht's eigentlich, sondern die klingen einfach geil. Und das haben wir gerade bei dir festgestellt, bei Sleeping in My Car von Roxette. Ja. Weil du dachtest bis gerade eben...
1: Es geht darum, im Auto einfach zu schlafen.
0: Zu übernachten.
1: Ja.
0: Genau, wenn man gerade kein Zimmer hat.
1: Und dann sagst du mir, nee, das geht darum,
0: mit
1: offenen Augen zu schlafen.
0: Genau, es geht um eine andere Form von Schlaf. Nicht? Ja, genau. Sleeping in My Car, bester Rock und Pop.

0: alle, die bei dem Wetter gerade mit schlappem Auto fahren, passt auf, dass euch unsere Taxifahrerlegende aus dem Kreis Göppingen nicht erwischt. Unser Urschwabe Jens aus Eislingen hat sich wie jeden Morgen um 7:15 in die Sendung gemeldet und der war stinkig.
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2: Guten Morgen, meine Lieben, grüßt euch.
3: Guten Morgen, Jens.
0: Hi, Jens.
2: Ja, bei diesem warmen Wetter sieht man sie wieder, wie sie wieder ihre Schleppler, ihre Flipflops alle ins Auto einsteigen und fahren. Und ganz ehrlich, als alter Taxifahrer kann ich sagen, es ist verboten. Weil wenn du nämlich wirklich mit einem Schleppler abrutscht und das Ding kann schief gehen, dann bremst du nicht mehr. Und was noch schlimmer ist, wenn die Leute barfuß fahren. Ganz ehrlich, ich habe das selber erlebt.
0: Barfuß,
2: ja, das auch mal
0: ist
2: in
0: doch
2: der Jugend.
0: Super.
3: Das dachte ich auch,
0: nein,
3: das ist die Lösung. Die
0: genau. Wenn ich Schlappen anhabe, dann ziehe ich die aus, wenn ich meine Birkenstock anhabe, damit ich barfuß fahre, damit ich nicht so gefährlich. Ja, genau.
2: Also ganz ohne Scheiß, ich habe es wirklich selber erlebt. Ich habe das damals auch gemacht und bin barfuß gefahren und habe wahrscheinlich eine Stäule am Fuß gehabt und habe bremsen müssen. Ja. Und glaub mir, ich habe wirklich vor Schmerzen geschrien. Ich habe nicht zurückgezogen, weil mir klar war, sonst knallt. Aber die Stäule war halt genau zwischen meinem Fuß und dem Pedal. Ah. Und es hat richtig, richtig weh, du.
0: Ich sag's dir ehrlich, ich habe schon ein bisschen Hornhaut an den Hacken. Das zählt vielleicht auch. Also mein einziges Problem ist eigentlich, wenn ich barfuß fahre, dass ich so schnell kalte Füße kriege, weil ich halt die Klimaanlage aufgedreht habe.
3: Ja, das darfst du dann nicht mehr auf die Füße richten.
0: Also, Blasenentzündung lässt grüßen an der Stelle.
3: Ich fahre auch oft mit Schlappen, jetzt nicht mit Flipflops, aber so Birkenstocks, finde ich, die haben doch guten Grip.
0: Ja, okay.
2: Nein, du rutschst raus, wirklich. Es ist wirklich so, dass man sagt, nein, das ist, ja, das ist, solange nichts passiert, ist immer alles okay, weißt du. Aber wehe, du kommst in diese Situation, wo du wirklich eine Vollbremsung machen musst oder irgendwas, dann wird's echt doof mit den Dingern.
0: Da hören wir heute mal auf die jahrelange Taxi-Erfahrung, glaube ich. Und ich habe auch eine Lösung, die habe ich immer, wenn ich im Winter unterwegs bin und dreckige Schuhe habe. Autofahrschlappen. Einfach ein kleines Paar Schlepper zum Autofahren.
3: Ja, so schnell zum Reinschlupfen.
0: Ja? Genau. In diesem Sinne.
2: Und die kann man auch gut dahin machen.
0: Verärgert unseren Jens nicht. Habt gescheite Schuhe an heute beim Fahren. Bis morgen früh, 7:15. Hau rein.
2: Ich kontrolliere. Bis morgen. Kommt gut durch.
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0: gibt Menschen, die drucksen bei dem Thema ein bisschen rum. Älter werden, ja, ist jetzt nicht angenehm, aber man steht halt zu seinem Alter. Und dann gibt's auf der anderen Seite Marian Gold, Frontmann von Alphaville, und der sagt:
1: Ich finde, das ist ein sehr, sehr schlimmer und ärgerlicher Vorgang. Und ich hasse es, älter zu werden.
0: Ist ein schlimmer und ärgerlicher Vorgang.
2: Ja, der tröstet sich auch ordentlich mit Botox.
0: Ja, der sieht ganz komisch aus mittlerweile. Aber er muss auch nur singen können und das kann er verdammt gut. Alphaville, bester Rock und Pop. 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
10: Wir kennen es alle, wir stehen am Gleis, die Bahn kommt oder sie kommt nicht. Die App zeigt was anderes als die Anzeige und das will die Deutsche Bahn jetzt in den Griff kriegen. Eins unserer Themen jetzt. Es ist Mittwoch, Vormittag, 10 Uhr.
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10: Mit Stefanie Häuslein.
11: Guten Tag. Für die NATO kommt es heute zum Härtetest. Beim Gipfel in Ankara müssen die Regierungschefs US-Präsidenten

0: Der die NATO stärker macht. Und wir werden natürlich auch über die Ukraine sprechen. Wir werden der Ukraine weiter helfen. Russland hat keine Chance, diesen Krieg zu gewinnen. Und je schneller wir diesen Krieg beenden, umso besser ist es für Europa, umso besser ist es für Russland und umso besser ist es für den Frieden in der Welt.
1: Die Waffenruhe zwischen den USA und dem Iran wird auf die Probe gestellt. Die USA haben in der Nacht über 80 Ziele angegriffen, nachdem der Iran 3 Handelsschiffe beschossen hatte. Der Ölpreis ist als Reaktion vorhin kräftig gestiegen. Heute Morgen dann hat der Iran US-Stützpunkte in Bahrain und Kuwait attackiert. Bundesaußenminister Wadephul sagte danach, der Iran müsse verstehen, dass es Zeit für ernsthafte Verhandlungen sei. Und jetzt weitere Meldungen in Kürze. Die Deutsche Bahn stellt heute ein Sofortprogramm für bessere Kundenkommunikation vor. Fahrgäste sollen bei Verspätungen und kurzfristigen Gleiswechseln besser informiert werden. Wie? Das will Bahnchefin Paller erklären. Der NBW sind die deutschen Ziele für den Windparkausbau auf Nord- und Ostsee zu ambitioniert. Logistik und Technik seien teurer geworden, heißt es. Das Ziel der Bundesregierung sind 70 Gigawatt Leistung bis 2045. Die NBW schlägt vor, erstmal 55 bauen und dann weitersehen. Und das Viertelfinale der Fußball-WM ist komplett. Jetzt haben wir die erste spielfreie Nacht vor uns. Das nächste Spiel ist morgen Abend, 10 Uhr, die Partie Frankreich gegen Marokko.
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3: Hier ist das Wetter für uns in Baden-Württemberg. Es ist heute nicht mehr so heiß wie gestern, auch nicht mehr so windig. 22 bis 31 Grad werden es, dazu Sonne und Wolken. Und morgen wird es dann schon wieder wärmer und es geht dann trocken und sonnig ins Wochenende. 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Hallo auf die Straßen. Es ist 3:10, die neue 107.7 Verkehrsservice. Mit nur einer Meldung von der A8 Karlsruhe Richtung Stuttgart. Zwischen Pforzheim West und Ost ist ein Auto liegen geblieben und da wird ja gebaut. Aktuell stockt der Verkehr auf 5 Kilometern. Dann wird geblitzt, wenn ihr auf der B28 von Bad Urach Richtung Ulm unterwegs seid. Da gegenüber vom Friedhof stehen sie, Richtung Ulmer Steige, beidseitig. 50 erlaubt. Eure Staus und Blitzer, immer kostenlos. 0800 24 7 1077.
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3: Ihr kriegt die meisten 80er nur von uns. Und wir starten im Geschäft jetzt so richtig mit Michael Jackson. Hat er Dirty Diana über Diana Ross geschrieben? Wir werden es nie rausfinden. Ich bin Doro, hi.
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0: Das ist beste Rock und Pop hier auf der 977 von White Lion. Ja, einfach weitermachen, die Hoffnung niemals aufgeben. Wir wissen alle, es ist leichter gesagt als getan. Manchmal bei allem, was so immer wieder um uns rum, links und rechts passiert. Und ich glaube, die Menschheit versucht sich da schon immer dran zu halten, weil Glaube Berge versetzt. Wissen auch Journey, haben einen ihrer erfolgreichsten Songs darüber geschrieben. Don't Stop Believing, bester Journey-Song ever, oder? Für mich jedenfalls. Freue mich jedes Mal. Aber bestimmt nicht so wie Nicole. Ganz liebe Grüße nach Kirchheim Tech im Kreis Esslingen. Für dich bedeutet der Song alles, gell?
1: Ja, der Song ist halt einfach zeitlos und geil. Und Steve Perry hat halt meiner Meinung nach eine total außergewöhnliche Stimme. Mhm. Und ich habe den Titel mir ja tätowieren lassen. Und es war einfach schön und lustig. Und jedes Mal, wenn ich Radio höre und der Song kommt, da flippe ich immer schier aus. Ja, es ist halt einfach mein Lied, wo ich auch nicht irgendwie über habe. Und das höre ich halt immer und immer wieder, genau. Liebe Grüße zurück.
0: Ja, danke schön. Geht mir ganz genauso. Bester Rock und Pop jetzt von Journey. Don't Stop Believing. Ja.

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0: Das Wetter für uns in Baden-Württemberg. Heute werden es bis zu 31 Grad, auch wenn es jetzt gerade noch nicht so aussieht. Sonne und Wolken wechseln sich ab, es bleibt trocken. Und ab morgen dann wieder Hochsommer bei uns im Land mit bis zu 34 Grad, am Wochenende sogar noch mehr. 10:30 ist es. Wir schauen auf die Straßen im neue 107.7 Verkehrsservice. Und da stockt der Verkehr auf der A8 Karlsruhe Richtung Stuttgart. 5 Kilometer zwischen Pforzheim West und Ost. Da ist ein Auto in der Baustelle liegen geblieben. Außerdem wird geblitzt im Kreis Calw in Kalmbach, wenn ihr aus Bad Wildbad kommt. Da dürft ihr 30 fahren und Roland hat's gesehen. Danke dir fürs Melden. Eure Staus und Blitzer immer kostenlos. 0800 24 7 1077.
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0: Schönen Mittwoch mit den Songs, mit denen wir so viel erlebt haben. Wir spielen die meisten 80er, die meisten 90er, die meiste Musik und jetzt Aha, Take On Me.
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0: so echte Legenden, Nirvana. Smells Like Teen Spirit, bester Rock und Pop aus den 90ern. Und wenn wir es hier auf der 977 Show von Journey haben, so wie eben, ich habe da was rausgefunden über Frontmann Steve Perry. Das habt ihr bestimmt noch nicht gewusst.
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0: Es ist nur ein klitzekleines Wörtchen, aber es fehlt, weil ich es aus unseren Sätzen rausgepiept habe. Wenn ihr trotzdem drauf kommt, 0800 24 7 1077, ganz schnell anrufen. Und für die Lösung gibt es mit ein bisschen Glück eure neue 1077-Tasse. Es geht um Steve Perry von Journey, ganz lange Frontmann gewesen, ist dann aber Ende der 90er ausgestiegen. Und hat sich als allererstes erstmal was gegönnt.
2: Nach Journey habe ich mir direkt eine gekauft.
0: Was hat er sich gekauft, Steve Perry? Was kaufen sich Männer, wenn sie einen neuen Lebensabschnitt beginnen? 0800 24 7 1077. Jetzt mitraten den ganzen Vormittag. Vielleicht liegt ihr ja richtig und es wird euer Mittwoch im Geschäft. Jetzt bester Rock und Pop, Phil Collins aus den 80ern. Another Day in Paris.

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10: Wir kennen es, glaube ich, alle. Wir stehen am Gleis. Die Bahn kommt oder sie kommt nicht. Die App zeigt was anderes als die Anzeige. Und genau das will die Bahn jetzt in den Griff kriegen. Unser Top-Thema jetzt am Mittwochvormittag. Es ist 11 Uhr.
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12: Schönen guten Tag. Wenn der Zug mal wieder zu spät ist, soll es wenigstens schneller Infos geben. Die Deutsche Bahn setzt dafür künftig auf eine KI-Assistentin. Die soll in der DB-App etwa Fragen zu Verspätungen oder Ausfällen beantworten können. Und wenn ein Zug von einem anderen Gleis fährt, soll das künftig viel schneller in der App angezeigt werden. Nach 2 Sekunden statt wie bisher nach 1 Minute. Beschäftigte der Unikliniken in Baden-Württemberg demonstrieren heute in Stuttgart. Hier gehen die Tarifverhandlungen weiter. Die Kliniken bieten bisher etwa 5% mehr Geld, aber nur schrittweise. Jakob Becker von der Gewerkschaft Verdi.
13: Statt angemessene Entgelterhöhungen anzubieten, bieten die Arbeitgeber solche Sachen an, wie wir könnten vielleicht die Jahressonderzahlung erhöhen, aber nur für Menschen, die nicht krank werden. Wir bieten den Menschen an eine freiwillige 45-Stunden-Woche. Und es passt auch so ein bisschen in den Sprech der Bundesregierung. Es geht ja darum, nicht wesentlich mehr zu erhalten, sondern erstmal die Löhne zu erhalten.
12: Und nun weitere Meldungen in Kürze. Die Lage im Iran-Krieg eskaliert wieder. Beide Seiten greifen sich gegenseitig an. US-Präsident Trump erklärte die ohnehin brüchige Feuerpause für beendet. Über die iranische Führung sagte er, es ist reine Zeitverschwendung, sich mit ihnen abzugeben. Die Grünen wollen die Bundesregierung

0: Frankreich gegen Marokko, die weiteren Duelle Spanien gegen Belgien, Norwegen gegen England und Argentinien gegen Schweiz.
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2: Das Wetter für uns in Baden-Württemberg. Es ist heute der kühlste Tag der Woche. So war so viel schon mal vorneweg. Trotzdem bis zu 30 Grad und auch nicht mehr ganz so windig. Aktuell haben wir in Obertürkheim 24 Grad, 23 Grad in Böblingen und auch in Mannheim bei Sonne und Wolken. Morgen wird es dann wieder wärmer, es bleibt trocken und es wird sonnig. Auf die Straßen um 11.02 Uhr, die neue 107.7 Verkehrsservice. Bitte Vorsicht, wenn ihr auf der A6 Richtung Mannheim fahrt. Unfall zwischen Sinsheim Süd und Sinsheim auf der mittleren Spur noch nicht abgesichert. A81 Stuttgart Richtung Singen zwischen Sulz am Neckar und Oberndorf. Da liegt ein Unterlegkeil auf der Autobahn. Und auf der B462 Rottweil Richtung Schiltach zwischen Hinterlehnengericht und Alte Straße Gegenstände auf der Fahrbahn. Eure Staus und Blitzer immer kostenlos. 0800 24 7 1077.
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2: Ich bin Doro, schönen Mittwoch und wir haben in diesen Arbeitstag die meisten 80er reingepackt. Jetzt von John Farnham, You're the Voice. Kommt gut durch.
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0: Yipao und China in Your Hand. Und dann geht's nochmal richtig los. Bester Rock im Pop aus den 80ern. Wann habt ihr denn das letzte Mal eine Sommerparty gefeiert mit der ganzen Family und dann am Ende noch ganz entspannt Feuerwerk und Drohnenshow angeschaut in einer lauen Sommernacht auf eurer Picknickdecke? Könnt ihr euch nicht mehr dran erinnern? Dann wird's Zeit, diesen Samstag.
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0: Wir freuen uns schon riesig, mit euch zu feiern auf dem Killesberg in Stuttgart. Dieses Wochenende am Samstag. Es ist wirklich mit die schönste Sommerparty des Jahres, finde ich. Es riecht überall nach Essen. Ihr könnt euch bei den vielen verschiedenen Foodtrucks durchprobieren. Eure Kids können danach abflitzen. Für die gibt es nämlich richtig viel Action beim Stadtwerke Stuttgart Lichter Festival. Es gibt 5 verschiedene Bühnen mit Live-Musik oder mit DJs. Also am Abend dann noch die Lichter Festival Show. Feiern auf jeden Fall garantiert. Und ich sag's euch, ich bin auch am Start. Steffi aus Ludwigsburg war letztes Jahr. Wie fandest du es denn?
2: Es war wunderbar. Es war mein erstes Lichterfest. Ich war da noch nie. Ah. Und hatte meine Tochter dabei. Und das ganze Rundumprogramm, das war ja richtig schön, dass du da schöne Fotos machen konntest oder so Leuchtartikel kaufen konntest.
0: Ja.
2: Dann haben wir uns einen schönen Platz mit unserer Picknickdecke auf der Wiese gesucht. Und dann sind wir runter zu euch, zu 107.7, haben da ein bisschen Musik gehört. Bis dann abends die Drohnenshow losging. Das war schon sehr beeindruckend. Also diese Drohnenshow, die war... Wow.
0: Ja, freue ich mich auch schon voll drauf. Also wenn ihr Samstag auch nochmal hin wollt, dann ladet euch die neue 107.7 App runter. Da kannst du mit ein bisschen Glück Tickets ergattern.
2: Das wäre ja voll geil.
0: Ja.
2: Sofort dabei.
0: Schön, dann hoffe ich, wir sehen uns Samstag im Höhenpark Killesberg. Und gleich um 20:30 sage ich euch im neue 107.7 Wetter, wie es aussieht beim Lichterfestival in Stuttgart. Jetzt erstmal 80er Classic Rock, Survivor und Eye of the Tiger.

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9: Hier ist das Wetter für uns in Baden-Württemberg. Heute wolkig, mit bisschen Sonne, immer mal wieder und bis zu 31 Grad. Heute kühlster Tag dieser Woche. Nicht mehr ganz so windig. Ab morgen dann wieder deutlich wärmer, trocken und sonnig. Hallo auf die Straßen. Es ist 11 Uhr, gleich 32, die neue 107.7 Verkehrsservice. Auf der A6 Richtung Mannheim, Vorsicht zwischen Sinsheim Süd und Sinsheim. Da wird auf der mittleren Spur ein Unfall aufgenommen, da stockender Verkehr. Und auf der A8 Stuttgart Richtung Ulm zwischen Mühlhausen und Hohenstadt 4 Kilometer Baustellenstau. Dann wird geblitzt in Ostfildern. Einmal in Nellingen in der Hindenburgstraße und einmal in der Robert-Koch-Straße, das Parksiedlung. Beides mal 30 erlaubt. Danke Jens fürs Melden. Eure Staus und Blitzer immer kostenlos. 0800 24 7 1077.
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9: Schönen Mittwoch euch. Ich bin Doro. Hi. Und nur bei uns gibt's die meisten 80er, die meisten 90er, die meiste Musik zum Arbeiten. Jetzt von der Patti Smith Group.
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0: Der Rock und Pop von 93 am Mittwochvormittag, 11.42 Uhr ist es. Und wir sind dran hier auf der 977. Das geheime Rockstar-Wort zu knacken. Heute von den 80er Rock-Legenden von Journey. Und ihr seid fleißig am Raten in Baden-Württemberg im Geschäft. Ihr wollt die neue 107.7-Tasse haben, ich weiß. Und ich will wissen, was hat sich Journey-Frontmann Steve Perry Ende der 90er gegönnt, als er gesagt hat, nee, Leute, ich bin raus aus der Band.
1: Nach Journey habe ich mir direkt eine gekauft.
0: Katja hört uns über Webradio in Gelsenkirchen in NRW. Liebe Grüße an euch. Und sie tippt drauf, dass er sich eine Villa gegönnt hat. Ja, aber das geheime Rockstar-Wort hat er sich noch dazu gekauft. 0800 24 7 1077. Bin gespannt, ob ihr es heute knackt.

0: Hallo, ich bin Benjamin Elsner von den Evangelischen Kirchen. Kreativität braucht, glaube ich, Raum und Zeit. Druck kann helfen, ja, aber kann auch der totale Killer sein. Außerdem braucht es Mut. Dinge ausprobieren, scheitern, neu anfangen, Denkverbote aufbrechen, all das fördert kreatives Handeln. Aber es ist auch teuer. Kostendruck und künstliche Intelligenz fordern immer mehr in immer weniger Zeit. Und besonders der elektronische Helfer ist dabei ein zweischneidiges Schwert. Ja, KI macht den Job leichter, aber braucht es dann meine Schaffenskunst überhaupt noch? Interessant finde ich, was ein Dichter in der Bibel feststellt. Gott hat die unglaublichsten und auch herrlichsten Dinge geschaffen, den gesamten komplexen Kosmos. Uns hat er aus einfachstem Staub gemacht. Und doch ist es der Mensch, der von Gott beauftragt wurde, sich um all das zu kümmern, was so wundervoll geschaffen wurde. Dem Dichter geht auf, keiner von uns ist Zufall, sondern von Gott wohldurchdachte Absicht. Und daran kann auch KI nichts ändern.
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11: Es gibt gute Nachrichten für alle, die mit der Bahn unterwegs sind. Wenn die sich nämlich verspätet, dann soll uns das künftig schneller angezeigt werden in der App. Unser Top-Thema jetzt am Mittwochmittag, es ist 12 Uhr.
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12: Schönen guten Tag. Wenn der Zug mal wieder zu spät ist, soll es wenigstens schneller Infos geben. Die Deutsche Bahn setzt dafür künftig auf eine KI-Assistentin. Die soll in der DB-App etwa Fragen zu Verspätungen oder Ausfällen beantworten können. Und wenn ein Zug von einem anderen Gleis fährt, soll das künftig viel schneller in der App angezeigt werden. Nach 2 Sekunden statt wie bisher nach 1 Minute. Beschäftigte der Unikliniken in Baden-Württemberg demonstrieren heute in Stuttgart. Hier gehen die Tarifverhandlungen weiter. Die Kliniken bieten bisher etwa 5% mehr Geld, aber nur schrittweise. Jakob Becker von der Gewerkschaft Verdi.
13: Statt angemessene Entgelterhöhungen anzubieten, bieten die Arbeitgeber solche Sachen an, wie wir könnten vielleicht die Jahressonderzahlung erhöhen, aber nur für Menschen, die nicht krank werden. Wir bieten den Menschen an, eine freiwillige 45-Stunden-Woche. Und es passt auch so ein bisschen in den Sprech der Bundesregierung. Es geht ja darum, nicht wesentlich mehr zu erhalten, sondern erstmal die Löhne zu erhalten.
12: Und nun weitere Meldungen in Kürze. Donald Trump wütet beim NATO-Gipfel. Der US-Präsident sagt, er will alle Handelsbeziehungen mit Spanien abbrechen. Zitat, ich will nichts mit Spanien zu tun haben. Hintergrund ist Spaniens Nein zum Iran-Krieg. Völlig unklar allerdings, wieso ein Schritt machbar wäre, denn Spanien ist ja EU-Mitglied. Unterdessen eskaliert die Lage im Iran-Krieg wieder. Beide Seiten greifen sich gegenseitig an. Trump erklärte die ohnehin brüchige Feuerpause für beendet. Über die iranische Führung sagte er, es ist reine Zeitverschwendung, sich mit ihnen abzugeben. Wird die Bundestagsabstimmung über das Krankenkassensparpaket noch gestoppt? Die Grünen haben beim Bundesverfassungsgericht einen Eilantrag eingereicht. Eigentlich soll übermorgen abgestimmt werden. Wegen vieler

0: ab und zu Sonne und trocken bei maximal 31 Grad heute. Ab morgen wird es dann langsam wieder heißer und sonniger. 20 Jahre Shopping-Spaß, Genuss und Unterhaltung mitten im Herzen von Bad Cannstatt. 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Es ist 3:03. Wir schauen auf die Straßen im neue 107.7 Verkehrsservice. Vorsicht, A81 Stuttgart Richtung Heilbronn. Zwischen Zuffenhausen und Ludwigsburg Süd liegen gebliebenes Fahrzeug auf der Standspur. Auf der A8 Karlsruhe Richtung Stuttgart. Stockender Verkehr zwischen Pforzheim West und Ost auf 7 Kilometern. Und es wird geblitzt im Kreis Calw. In Calmbach aus Bad Wildbad kommend 30 dürft ihr fahren. Danke Roland fürs Melden. Eure Staus und Blitzer immer kostenlos bei uns. 0800 24 7 177. Gute Fahrt! 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
0: Das ist eine Mittagspause nach unserem Geschmack. Wir lieben die meisten 80er, spielen sie auch zum Schaffen. Jetzt Bon Jovi, Living on a Prayer. Ich bin Doro, schönen Mittwoch.
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So richtig schön in der Mittagspause am Mittwoch von Genesis hier auf der neuen 107.7. Jetzt so richtig Lärm. Bester Rock und Pop aus den 80ern von den Scorpions. Direkt aus Hannover. Hier ist Rock You Like a Hurricane. Es ist 12.23 Uhr.

0: 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Kennst du? Die Geschichte hinter diesem Song? Ende der 80er Jahre. Für einen 16-jährigen Jungen ist sie die erste große Liebe. Sie ist wunderschön, aber auch 2 Jahre älter und viel erfahrener. Der Junge schreibt auf seiner Gitarre ein Lied für sie. Aber sie wird es nie hören. Er ist zu schüchtern, es ihr zu zeigen. Der Junge ist Eric Martin. Und einige Jahre später veröffentlicht er diesen Song mit seiner Band Mr. Big. Ich bin derjenige, der bei dir sein will. I'm the one who wants to be with you.
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5: Das Wetter für uns in Baden-Württemberg. Heute total angenehm, viele Wolken, zwischendurch mal ein bisschen Sonne und trocken bei 25 bis 31 Grad. Ab morgen wird es dann langsam wieder wärmer und auch sonniger. 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Blick auf die Straßen um 12.32 Uhr, die neue 107.7 Verkehrsservice. Mit einer Gefahrenstelle von der A6 Richtung Mannheim. Vorsicht, da ist ein Bus zwischen Sinsheim Süd und Sinsheim liegen geblieben. Auf der A8 Karlsruhe Richtung Stuttgart, 5 Kilometer stockender Verkehr an der Baustelle bei Pforzheim. Und eure Staus und Blitzer immer kostenlos. 0800 24 7 107. Gute Fahrt! 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
5: Wir spielen die meisten 80er, die meisten 90er, die meiste Musik für euren Mittwoch. Und jetzt zum Schaffen Joan Jett, I Love Rock'n'Roll. Ich bin Doro, hi.
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Hier ist die neue 107.7 mit den Goo Goo Dolls und den Songs, mit denen wir schon so viel erlebt haben. Und wenn ihr aus den 80ern seid, dann wisst ihr, keine 80er ohne Flashdance. Ein richtiger Hype damals. Und der Song dazu, Michael Zambello und Maniac. 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
8: Die Deutsche Bahn hat große Pläne, sodass wir Infos schneller bekommen, sollte ein Zug ausfallen oder das Gleis wechseln. Wie das funktionieren soll? Unser Top-Thema jetzt. Es ist Mittwochmittag, 13 Uhr.
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8: Mit Dirk Justus.
10: Schönen guten Tag. Beim NATO-Gipfel ist US-Präsident Trump auf Spanien losgegangen und droht damit, alle Handelsbeziehungen mit dem Land abzubrechen. Ein indirekter Angriff auch auf die EU, denn Spanien ist ja Mitglied. Auslöser ist Spaniens klares Nein zum Iran-Krieg. Stichwort Iran, da hat Trump nun die Waffenruhe für beendet erklärt. Die USA und der Iran feuern wieder gegenseitig aufeinander. An den Märkten sorgte die erneute Eskalation zwischen Washington und Teheran sofort für einen Sprung beim Ölpreis. Die Deutsche Bahn setzt jetzt auf künstliche Intelligenz, nicht um die Züge pünktlicher zu machen, aber immerhin, um ihre Kunden besser über Verspätungen und Co. zu informieren. Mehr dazu von Finn Riebesel, Freund Lieb.
11: Eine KI-Assistentin soll einem künftig genaue und individuelle Infos zu den geplanten Fahrten geben. Bis Ende des Jahres soll das System für alle online sein. Die Bahn dreht auch noch an weiteren Stellschrauben, um Reisende besser zu informieren. Zum Beispiel soll man künftig schneller die Info kriegen, wenn ein Zug von einem anderen Gleis fährt, und die Anzeigen an den Bahnsteigen sollen aufgehübscht werden.
10: Und nun weitere Meldungen in Kürze. Die Grünen wollen die Bundestagsabstimmung zum Krankenkassensparpaket verhindern. Sie haben beim Bundesverfassungsgericht einen Eilantrag eingereicht. Die Grünen kritisieren die vielen kurzfristigen Änderungen vor der Abstimmung übermorgen. Das Paket sieht massive Einschnitte und zusätzliche Kosten für Versicherte vor. Daimler Truck hat im Frühjahr weltweit mehr Lkw und Busse verkauft. Im Vergleich zum Vorjahr ist der Absatz um 8% auf fast 87.000 Stück gestiegen. Während das Busgeschäft noch schwächelt, hat vor allem die Lkw-Marke Mercedes-Benz Trucks kräftig zugelegt. Nach satten 27 Tagen Fußball am Stück ist bei der WM heute mal ein Tag Pause. Teams und Fans können mal durchatmen, bevor morgen dann die Viertelfinals starten. Den Anfang macht Frankreich gegen Marokko, die weiteren Duelle Spanien gegen Belgien, Norwegen gegen England und Argentinien gegen Schweiz.
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8: Das Wetter für uns in Baden-Württemberg ist wolkig, aber angenehm. In Kornwestheim aktuell mit 24 Grad, in Urbach im Rendsburg-Kreis auch, Karlsbad, da sind es 25 Grad, bis zu 30 sind heute drin und ab morgen ist es

0: Am Hockenheimring liegen Spanngurte. Vorsicht auf der B28 Tübingen Richtung Stuttgart zwischen Echterdingen und Stuttgart-Degerloch. Liegen gebliebenes Auto blockiert den Beschleunigungsstreifen. Und es wird geblitzt in Nagold in der Heiterbacher Straße. Und zwar dürft ihr da 30 fahren. Eure Staus und Blitzer immer kostenlos. 0800 24 7 107 7.
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0: Hallo zusammen nach ganz Baden-Württemberg. Schöne Mittwochmittagspause. Ich bin Doro. Hi, wir spielen die Songs dazu, bei denen wir, glaube ich, alle mitsingen können. Status Quo jetzt, In the Army Now. 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

0: Mr. Rock und Pop von Cyndi Lauper hier auf der neuen 107.7 und wir sind dran am geheimen Rockstar-Wort heute von den 80er Rock-Legenden von Journey. Denn ich habe über die Jungs was rausgefunden, was ihr bestimmt noch nicht gewusst habt.
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0: Es ist nur ein klitzekleines Wort, das fehlt, bis wir wissen, was Journey-Frontmann Steve Perry direkt gekauft hat, als er Ende der 90er aus der Band ausgestiegen ist.
2: Nach Journey habe ich mir direkt eine gekauft.
0: Ihr habt auf eine Villa getippt. War nicht richtig. 0800 24 7077. Doro hier, hallo.
3: Hallo, der Arne ist dran aus Metzingen.
0: Hi, Arne, grüß dich. Was tippst du?
3: Eine Chopper oder eine Harley ist es.
0: Auf jeden Fall ein Motorrad, sagst du?
3: Ja, so ein Rockerbike.
0: so richtig passend zu Steve Perry.
3: Ja, ich hab's in einem Dokumentar gesehen.
0: Ah, okay. Dann kann ich dir nichts vormachen.
2: Nach Journey habe ich mir direkt eine Harley gekauft.
0: Richtig.
3: Ja.
0: Genau, da hat er sich gedacht, nee, es ist Zeit für was Neues und es muss ein Bike her. Und da hat er dann seine neue Freiheit genossen. Stimmt.
3: Genau.
0: Eine neue 107.7-Tasse für dich. Glückwunsch.
3: Dankeschön.
0: Sehr gerne. Ich wünsche dir einen wunderschönen Tag, ja?
3: Ja, danke, gleichfalls.
0: Danke. Und eine schöne Mittagspause natürlich jetzt mit Journey und Classic Rock. Hier ist Wheel in the Sky. Es ist ganz genau 5.

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12: Hier ist das Wetter für uns in Baden-Württemberg um 13:30 €. Es ist zwar wolkig, aber angenehm. Zwischendurch mit ein bisschen Sonne. Heute bei 25 bis 30 Grad. Ab morgen wieder sonniger und wärmer bei uns. Hallo auf die Straßen, 13.31 Uhr, die neue 107.7 Verkehrsservice. Bitte Vorsicht auf der A6 Nürnberg-Heilbronn in beide Richtungen zwischen Kreuz-Weinsberg und Neckarsulm. Menschen auf der Autobahn. Auf der B27 Tübingen Richtung Stuttgart. Vorsicht zwischen Echterdingen und Degerloch, da ist ein Auto auf der Beschleunigungsspur liegen geblieben. Die A8 Karlsruhe Richtung Ulm zwischen Pforzheim West und Ost erst 7 Kilometer Stau und im weiteren Verlauf nach Ulm zwischen Gröbingen und Hohenstadt sind es nochmal 4 Kilometer. Eure Staus, eure Blitzer, immer kostenlos. 0800 24 7 1077. Gute Fahrt. 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
12: Das ist eine Mittagspause nach unserem Geschmack. Wir spielen die meisten 80er, die meisten 90er, die meiste Musik für euch beim Schaffen in ganz Baden-Württemberg. Hier ist die Cutting Crew.
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großer 90er-Rock-Moment von den Scorpions, You and I, in der Mittwochmittagspause. Ihr hört die neue 107.7 mit bestem Rock und Pop. Und nach all der Scheiße geht's auf die Reise, gibt's nicht nur beim VfB Stuttgart, auch bei Elton John nach all seinen Drogeneskapaden und Kontaktabbruch mit Mutter und Vater hat er in den 80ern sein Comeback gefeiert mit I'm Still Standing.

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11: Gute Nachrichten aus Baden-Württemberg. Über 100 Rathäuser hissen heute Flaggen und setzen damit ein Zeichen für den Frieden. Eins unserer Themen jetzt. Es ist Mittwochnachmittag, 14 Uhr.
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13: Schönen guten Tag. Beim NATO-Gipfel ist US-Präsident Trump auf Spanien losgegangen und droht damit, alle Handelsbeziehungen mit dem Land abzubrechen. Ein indirekter Angriff auch auf die EU, denn Spanien ist ja Mitglied. Auslöser ist Spaniens klares Nein zum Iran-Krieg. Wird die Bundestagsabstimmung über das Krankenkassensparpaket noch gestoppt? Die Grünen haben beim Bundesverfassungsgericht einen Eilantrag eingereicht. Eigentlich soll übermorgen in Bundestag und Rat abgestimmt werden. Wegen vieler kurzfristiger Änderungen sei aber keine vernünftige Beratung möglich. Grünen-Fraktionschefin Katharina Dröge sagt im ZDF:
14: Wir könnten in der ersten Sitzungswoche im September dieses Gesetz im Deutschen Bundestag beschließen. Das ist immer noch ganz vernünftig im Zeitplan. Diese Eile, die die Koalition gerade an den Tag legt, die hat nur damit zu tun, dass sie Angst haben, dass der Bundesrat einmal darüber nachdenkt, was dort vorgelegt wird und sieht, was für massive Kosten dort auf die Bundesländer zukommen. Deswegen dieses Eilverfahren, aber das ist schlechte Politik.
13: Und nun weitere Meldungen in Kürze. Die Deutsche Bahn setzt jetzt auf künstliche Intelligenz. Nicht um die Züge pünktlicher zu machen, aber immerhin um ihre Kunden besser über Verspätungen und Co. zu informieren. Eine KI-Assistentin soll künftig genaue und individuelle Infos geben. Bis Ende des Jahres soll das System für alle online sein. Vor über 100 Rathäusern im Südwesten wehen heute Flaggen für den Frieden. Heute vor 30 Jahren hat der Internationale Gerichtshof entschieden, dass Atomwaffen gegen das Völkerrecht verstoßen. Seitdem sind die Staaten offiziell verpflichtet, über Abrüstung zu verhandeln. Bei der WM heißt es heute durchschnaufen. Nach 27 Tagen Nonstop-Fußball ist ein Tag Pause. Morgen geht's weiter mit den Viertelfinals. Zum Auftakt ist Frankreich gegen Marokko gefordert. Außerdem spielen Spanien gegen Belgien, Norwegen gegen England und Titelverteidiger Argentinien gegen die Schweiz.
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11: Hier ist das Wetter für uns in Baden-Württemberg. Wir haben aktuell 26 Grad in Hopp am Neckar, 27 Grad in Sulz am Neckar und in Freiberg sind es auch 27 Grad. Mal Wolken, dann wieder Sonne. Heute bis zu 30 Grad sind drin und morgen wird es wieder wärmer und deutlich sonniger. 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Es ist 2 nach 2, die neue 107.7 Verkehrsservice. Wir schauen auf die Straßen und bitte Vorsicht auf der A5 Richtung Heidelberg, Höhe Kreuz Heidelberg, ungesicherter Unfall. Auf der B10 Stuttgart Uferstraße zwischen Dreieck Neckarpark und Wangen nur eine Spur frei wegen einer Wanderbaustelle. Da gibt es aktuell stockenden Verkehr. Und auf der B10 B27 in Stuttgart zwischen Zuffenhausen und Friedrichswahl auch ungesicherter Unfall und Stop and Go. Eure Staus und Blitzer immer kostenlos. 0800 24 7 107 7.

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0: Also bei Crowded House hat man doch auch am besten immer ein Feuerzeug in der Tasche, oder? Zum Schwenken. Don't Dream It's Over, bester Rock und Pop von 86 hier bei uns. 14.23 Uhr, schönen Mittwochnachmittag.
1: 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Kennst du die Geschichte hinter diesem Song? Wir schreiben das Jahr 1988. Auf Westerland herrscht Trubel. Grund, die Ärzte sind auf der Insel. Doch viele Einheimische verstehen die Doppeldeutigkeit der Rocker nicht. Denn Westerland ist in Wahrheit keine Liebeserklärung an die Nordseeinsel, sondern verspottet den, Zitat,
2: Club der Arschlöcher,
1: die im Ortsteil Westerland auf Sylt leben. Die Ärzte finden die Nobelinsel so teuer, dass sie sogar zusammen mit unzähligen Fans in den Strandkörben an der Nordsee übernachten. Danach veröffentlichen die Ärzte noch weitere Versionen des Songs. Westerland ist heute ein Teil von bestem Rock und Pop.

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0: Hier ist das Wetter für uns in Baden-Württemberg. Heute 25 bis 30 Grad, viele Wolken, ab und zu ein bisschen Sonne. Und morgen wird es dann wieder Stück für Stück ein Ticken heißer, bis zu 32 Grad und sonnig dazu. 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Hallo zu euch auf die Straßen, es ist 14.31 Uhr und wir schauen direkt auf die A81 im neue 107.7 Verkehrsservice Heilbronn Richtung Stuttgart. Der Engelbergtunnel ist gesperrt worden, da ist ein Fahrzeug liegen geblieben, was jetzt Sprit verliert. Und dementsprechend staut sich jetzt schon 5 Kilometer bis Zuffenhausen zurück. A81, Singen Richtung Stuttgart. Auch ein Liegenbleiber zwischen Hiltritzhausen und Ehningen. Und Holzteile liegen auf der B14, Vorsicht zwischen Kappelbergtunnel und Fellbach Süd. Eure Staus und Blitzer, immer kostenlos. 0800 24 7 107.7. Gute Fahrt euch. 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
0: Wir sind die neue 107.7. Wir spielen für euren Mittwoch im Geschäft die meisten 80er, die meisten 90er, die meiste Musik und AC/DC jetzt mit Highway to Hell.
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Armageddon Soundtrack von Aerosmith aus den 90ern. Bester Rock und Pop auf der neuen 107.7. I don't want to miss a thing. Schönen Mittwochnachmittag, 14.42 Uhr.

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9: Gute Nachrichten aus der Wirtschaft. Daimler Truck hat im Frühjahr weltweit mehr Lkw und Busse verkauft. Eines unserer Themen jetzt. Es ist Mittwochnachmittag, 15 Uhr.
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11: Guten Tag. Donald Trump wütet beim NATO-Gipfel. Der US-Präsident kündigt an, alle Handelsbeziehungen mit Spanien abzubrechen. Anne Brauer.
12: Ich will nichts mit Spanien zu tun haben, sagt Donald Trump. Spanien sei ein schrecklicher NATO-Partner. Völlig unklar allerdings, ob und wie so ein Schritt, also der Abbruch der Handelsbeziehungen, machbar wäre. Denn Spanien ist ja Mitglied der EU und die steht wirtschaftlich ganz eng zusammen. Und eine Drohung gegen ein Land dürfte die EU als Drohung gegen alle verstehen. Hintergrund ist übrigens Spaniens klares Nein zum Iran-Krieg. Stichwort Iran. Da hat Trump die Waffenruhe nun für beendet erklärt. Die USA und der Iran feuern wieder gegenseitig aufeinander.
11: Die Deutsche Bahn setzt jetzt auf künstliche Intelligenz. Nicht um die Züge pünktlicher zu machen, aber immerhin um ihre Kunden besser über Verspätungen und Co. zu informieren. Eine KI-Assistentin soll künftig genaue und individuelle Infos geben. Bis Ende des Jahres soll das System für alle online sein. Und nun weitere Meldungen in Kürze. Daimler Truck hat im Frühjahr weltweit mehr Lkw und Busse verkauft. Im Vergleich zum Vorjahr ist der Absatz um 8% auf fast 87.000 Stück gestiegen. Während das Busgeschäft noch schwächelt, hat vor allem die Lkw-Marke Mercedes-Benz Trucks kräftig zugelegt. Wegen 15-fachen Mordes muss ein Berliner Palliativarzt lebenslang ins Gefängnis. Das Landgericht stellte die besondere Schwere der Schuld fest und ordnete Sicherungsverwahrung an. Der 41-Jährige hat nach Ansicht der Richter schwerkranke Patienten mit Medikamenten getötet. 12 Morde gab er selbst vor Gericht zu. Nach satten 27 Tagen Fußball am Stück ist bei der WM heute mal ein Tag Pause. Teams und Fans können mal durchatmen, bevor morgen dann die Viertelfinals starten. Den Anfang macht Frankreich gegen Marokko. Die weiteren Duelle Spanien-Belgien, Norwegen-England und Argentinien-Schweiz.
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9: Das Wetter für uns in Baden-Württemberg sorgt vereinzelt noch für ein paar Regentropfen. Von Süden her breitet sich immer mehr die Sonne aus. Morgen und die nächsten Tage wird es nahezu makellos sonnig. Bei oben die 28 Grad in den Bergen, bis zu 35 Grad am Rhein. 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Es stockt auf der A8 Karlsruhe Richtung Stuttgart zwischen Pforzheim West und Pforzheim Ost 7 Kilometer wegen der Dauerbaustelle. 81 Heilbronn Richtung Stuttgart zwischen Zuffenhausen und Dreieck Leonberg. Da ist die rechte Spur im Engelbergtunnel gesperrt. 5 Kilometer Stau aktuell. Und B10 Stuttgart-Mühlacker zwischen Pulverdingen und Enzweihingen in beiden Richtungen 1-2 Kilometer Baustellenstau. Habt ihr noch was gesehen? Eure Staus, eure Blitzer. 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
9: Ich bin Christian Krack, hallo an diesem Tag, der auch im Dialekt überall nur Mittwoch heißt. Tja, aber auch am Mittwoch.

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0: Foreigner, Cold as Ice. Es ist 15.23 Uhr, Mittwochnachmittag. Noch habt ihr ja zwei Chancen, euch Freitickets für Samstag zu errocken.
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2: Schau mal, da ist ein Zauberer. Wow. Das ist ja durchgeknallt. Du triffst ihn auch am Killesberg im Dunklen.
3: Wald.
4: Mhm. Und am Killesberg gibt's sogar den...
3: Zauberwald?
4: Yeah! Yeah!
0: Tobias aus Denzlingen im Kreis Emmendingen hat heute früh alle drei Songlücken richtig gefüllt und sich satte vier Freitickets für Samstag gesichert. 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Ja, das ist eine Mischung aus Leuchtdrohnen, Lasershow, Feuerwerk und dazu gibt's für eure Kinder natürlich viel zu erleben. Mit der Dämmerung verwandelt sich der ganze Park in ein echtes Lichtermeer und es gibt natürlich Live-Musik. Deshalb kommt unbedingt vorbei zur 107.7 Lichterfestival Party auf der Freilichtbühne. 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
16: Das Wetter für uns in Baden-Württemberg sorgt ganz vereinzelt noch für ein paar Regentropfen. Von Süden breitet sich aber immer mehr die Sonne aus. Aktuell sind es in Böblingen 26, Göppingen 25, Heidelberg 27 Grad. Morgen und die nächsten Tage wird es nahezu makellos sonnig bei 28 bis 35 Grad. 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Achtung Autofahrer, jetzt auf der A8 Stuttgart Richtung Karlsruhe zwischen Degerloch und Stuttgart-Möhringen ein Metallteil auf der rechten Spur. Achtung bitte auf der B29 Aalen Richtung Stuttgart zwischen Essingen und Möcklingen Süd. Da liegt ein Spanngurt auf der Fahrbahn. Es stockt A8 Karlsruhe Richtung Stuttgart zwischen Pforzheim West und Pforzheim Ost 8 Kilometer wegen der Dauerbaustelle. B10 Stuttgart-Mühlacker zwischen Pulverdingen und Enzweingen in beiden Richtungen 1 bis 2 Kilometer Baustellenstau. Und Christine hat noch einen Blitzer entdeckt auf der Solitude-Allee Richtung Ludwigsburg, direkt nachdem die 30er-Zone beginnt, schreibt sie bei WhatsApp. Vielen Dank für den Hinweis. Ja, eure Staus, eure Blitzer, immer kostenlos 0800 24 7 107 7. 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
16: Wir spielen die meisten 80er, die meisten 90er, die meiste Musik für euch. Ich bin Christian Krack und jetzt geht's in die 80er zu Fokuhila, John Parr. Das ist St. Elmo's Fire.
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0: Jennifer Warnes, Up Where We Belong. Bester Rock und Pop um 15.43 Uhr am Mittwochnachmittag. Ja, die Sonne ist mittlerweile auch hier in Stuttgart draußen und täglich gegen 3:45 gibt es ja Songs bei uns, die sind mindestens so cool wie eure Sonnenbrille.
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0: Heute kommt er von der britischen Rockband Skunk Anansie. Die kennt ihr ja seit den 90ern, vor allem von dem Song hier. Sängerin Skin prägt die Band ja mit ihrer unverwechselbaren Stimme. Und jetzt hören wir Skunk Anansie mit einem Song, der leider viel zu selten im Radio läuft. Von 96. Hier ist Twisted.

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9: Gute Nachrichten für Bahnfahrer. Die KI soll es jetzt richten. Das ist eines unserer Themen jetzt. Es ist Mittwochnachmittag, 16 Uhr.
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11: Guten Tag. Das war's dann endgültig mit der ohnehin brüchigen Feuerpause im Iran-Krieg. Für US-Präsident Trump ist sie nach den gegenseitigen Angriffen letzte Nacht vorbei. Jana Klonikowski berichtet.
12: In einer typischen Trump-Schimpftirade bezeichnete er die iranische Seite unter anderem als Lügner, krank und Abschaum. Und er wütet nicht nur gegen den Iran, sondern auch gegen Spanien. Trump sagt, er will alle Handelsbeziehungen mit Spanien abbrechen. Hintergrund ist das spanische Nein zum Iran-Krieg. Damit stellt sich Trump auch gegen die EU, denn Spanien ist ja Mitglied. Und der US-Präsident hat einmal mehr Grönland zum Thema gemacht und warum die Insel zu den USA gehören sollte.
11: Wenn der Zug mal wieder zu spät ist, soll es wenigstens schneller Infos geben. Die Deutsche Bahn setzt dafür künftig auf eine KI-Assistentin. Die soll in der DB-App etwa Fragen zu Verspätungen oder Ausfällen beantworten können. Und wenn ein Zug von einem anderen Gleis fährt, soll das künftig viel schneller in der App angezeigt werden, nach 2 Sekunden statt wie bisher nach 1 Minute. Und nun weitere Meldungen in Kürze. Der Streit um das Krankenkassensparpaket geht weiter. Nach den Grünen hat auch die Linke einen Eilantrag beim Bundesverfassungsgericht eingereicht. Beide Parteien wollen verhindern, dass der Bundestag am Freitag über die umstrittene Reform abstimmt. Um einen verschwundenen Familienvater aus dem Kreis Rastatt geht es heute bei Aktenzeichen XY. Der 51-jährige Alexander Bonert war vor 2 Jahren nach der Nachtschicht zu einer Wanderung aufgebrochen. Nicht ungewöhnlich für ihn, seitdem fehlt aber jede Spur. Bei der WM heißt es heute durchschnaufen. Nach 27 Tagen Nonstop-Fußball ist ein Tag Pause. Morgen geht's weiter mit den Viertelfinals. Zum Auftakt ist Frankreich gegen Marokko gefordert. Außerdem spielen Spanien gegen Belgien, Norwegen gegen England und Titelverteidiger Argentinien gegen die Schweiz.
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9: Das Wetter für uns in Baden-Württemberg, ja, das lockert immer mehr auf. Von Süden breitet sich die Sonne immer mehr aus. Morgen und die nächsten Tage wird es nahezu makellos sonnig bei 28 bis 35 Grad. 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Es gibt Stau auf der A5. Karlsruhe Richtung Frankfurt zwischen Kronau und Waldorf-Wiesloch. 7 Kilometer wegen Bauarbeiten. Die Überleitungen zur A6 sind da übrigens gesperrt. A8 Karlsruhe Richtung Stuttgart zwischen Pforzheim-West und Pforzheim-Ost. 8 Kilometer stockend wegen der Dauerbaustelle. Auf der B14 Stuttgart Richtung Herrenberg zwischen Schattenring und Vaihingen Universität in Stuttgart jetzt Probleme wegen einer Unfallstelle. Und es wird geblitzt auf der Solitude-Allee Richtung Ludwigsburg, direkt nachdem die 30er-Zone beginnt. Vielen Dank nochmal an Christine fürs Melden. Eure Staus, eure Blitzer, immer kostenlos 0800 24 7 1077. 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
9: Die meisten 80er mit Tina Turner und The Best, die meisten 90er mit Tasmin Archer und Sleeping Satellite oder auch Classic Rock von Black Sabbath habe ich jetzt für euch. Ich bin Christian Krack, hallo.
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0: Silvester Rock und Pop mit Barclay James Harvest und Life is for Living. Es ist 6 Minuten vor 4:30. Ja, und heute Morgen habe auch ich mal wieder was fürs Leben gelernt bei uns.
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0: Stellt unser Morning Show Moderator Nikolaus jeden Morgen und heute war ich von der Antwort extrem verblüfft. Also die Frage war folgende: Es geht um die Unterseiten einiger Kaffeetassen. Habt ihr das im Kopf? Ja, da haben ja viele Tassen an diesem Ring so Einkerbungen. Ja? Und wofür sind denn diese Kerben an den Tassen da unten dran so da? A. Kippt die Tasse dadurch nicht so leicht um? B. Bleibt der Kaffee dadurch erstaunlicherweise länger warm? Oder C. Dienen diese Einkerbungen als Mini-Abfluss in der Spülmaschine? Sarah aus Bönnigheim im Kreis Ludwigsburg, die hat's richtig geahnt.
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3: 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Jawohl! Genau so ist es. Das sind meistens 3 kleine Einkerbungen, damit eben, ich sag mal, das alte Spülwasser ablaufen kann.
2: Super.
0: Ja, heute Abend werde ich mal alle Tassen zu Hause nochmal genau angucken. 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
1: Das Wetter für uns in Baden-Württemberg. Aktuell sind es in Leonberg 26, Remseck 27, Eppingen 27 Grad. Ganz vereinzelt kann es noch ein paar Regentropfen geben. Ansonsten breitet sich von Süden her die Sonne immer mehr aus im Land. Morgen und die nächsten Tage wird es ja ohnehin nahezu makellos sonnig bei 28 bis 35 Grad. 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Achtung Autofahrer auf der A8 Karlsruhe Richtung Stuttgart. Zwischen Dreieck Leonberg und Raststätte Sindelfingerwald Süd, da liegen Gegenstände. Es stockt auf der A8 Stuttgart Richtung Karlsruhe. Zwischen Pforzheim Süd und Pforzheim Nord mittlerweile 6-7 Kilometer. Denn zusätzlich zur Dauerbaustelle ist zwischen Pforzheim Ost und Pforzheim Nord auch noch ein Auto auf der rechten Spur liegen geblieben. A8 Karlsruhe Richtung Stuttgart zwischen Pforzheim West und Pforzheim Süd 8 Kilometer stockend. Habt ihr noch was gesehen? Eure Staus, eure Blitzer. 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
1: Wir spielen die meisten 80er, die meisten 90er, die meiste Musik für euch. Ich bin Christian Krack und jetzt geht's in die 80er nach Schweden zu Roxette. Das ist The Look.
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Eine Woche nach dem WM aus hat sich jetzt der kroatische Nationaltrainer Slatko Dalic verabschiedet, sozusagen in den Ruhestand. Aber ich glaube, im Gegensatz zu Nagelsmann ist er jetzt freiwillig gegangen, hatte auch wirklich viele erfolgreiche Jahre. So ist das. Was sonst noch wichtig ist in der Welt, hört ihr gleich wieder bei uns um 17 Uhr. Ansonsten hört ihr jetzt besten Rock und Pop hier bei der 977. Das ist Cyndi Lauper, Time After Time.

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8: Es gibt gute Nachrichten für alle Nicht-Fußball-Fans. Das ist eines unserer Themen jetzt. Es ist Mittwochnachmittag, 17 Uhr.
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10: Guten Tag. Beim NATO-Gipfel ist US-Präsident Trump auf Spanien losgegangen und droht damit, alle Handelsbeziehungen mit dem Land abzubrechen. Ein indirekter Angriff auch auf die EU, denn Spanien ist ja Mitglied. Auslöser ist Spaniens klares Nein zum Irankrieg. Bei dem Gipfel ging es auch um die Verteidigungsausgaben der NATO. Da fordert Trump ja immer wieder, dass die Länder mehr Geld in die Hand nehmen sollen. Bundeskanzler Merz sagte dazu:
11: Wir tun alle mehr und wir tun es nicht zum Gefallen einzelner Mitgliedstaaten der NATO, sondern wir tun es aus unserem eigenen Interesse. Und vielleicht kann man es etwas salopper ausdrücken, die Trittbrettfahrerei der Europäer ist jetzt halt zu Ende.
10: Riesiger Polizeieinsatz an einem Gymnasium in Schongau, südwestlich von München. Ein 16-Jähriger soll dort zwei Mädchen schwer verletzt haben. Laut Polizei gibt es Hinweise auf eine Amoktat. Der Jugendliche wurde festgenommen. Er soll mit einem Messer und einer Schusswaffe bewaffnet gewesen sein. Und nun weitere Meldungen in Kürze. Noch ist unklar, ob das Krankenkassensparpaket noch in dieser Woche im Bundestag landet. Nach den Grünen haben auch die Linken einen Eilantrag beim Bundesverfassungsgericht eingereicht, um die Abstimmung zu stoppen. Sie finden, wegen vieler kurzfristiger Änderungen sei keine vernünftige Beratung möglich. Die Hoffnung auf einen Wirtschaftsaufschwung bekommt den nächsten Dämpfer. Der Internationale Währungsfonds traut Deutschland dieses Jahr noch etwas weniger Wachstum zu als noch im April prognostiziert. Grund sind vor allem die hohen Energiepreise wegen des Irankriegs. Nach satten 27 Tagen Fußball am Stück ist bei der WM heute mal ein Tag Pause. Teams und Fans können mal durchatmen, bevor morgen dann die Viertelfinals starten. Den Anfang macht Frankreich gegen Marokko. Die weiteren Duelle Spanien-Belgien, Norwegen-England und Argentinien-Schweiz.
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8: Das Wetter für uns in Baden-Württemberg, ja, das ist nur noch stellenweise bewölkt, klart immer mehr auf. Morgen und die nächsten Tage wird es ohnehin meistens sonnig, bei 28 bis zum Teil 35 Grad. 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Die Überleitungen zur A6 sind hier ja gesperrt. A8 Stuttgart Richtung Karlsruhe zwischen Pforzheim Süd und Pforzheim Nord 6 Kilometer stockend wegen der Dauerbaustelle und zusätzlich eines liegen gebliebenen Autos auf der rechten Spur zwischen Pforzheim Ost und Pforzheim Nord. Gegenrichtung zwischen Pforzheim West und Pforzheim Süd 8 Kilometer stockend. Ja, und falls ihr noch was gesehen habt, eure Staus, eure Blitzer, immer kostenlos her damit auf der 0800 24 7 177. 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
8: Ich bin Christian Krakalo, kommt gut durch den Feierabendverkehr. Wir sind bei euch mit den meisten 80ern, jetzt von 85. Zum Beispiel Bryan Adams und Summer of 69. Schönen Feierabend.
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0: Besser Rock und Pop mit Raymond und Supergirl bei der 977 um 20 nach 5. Die Rolling Stones, die haben ja in London ihr neues Album vorgestellt. Foreign Tongues, fremde Zungen, kommt ja dann Freitag ganz offiziell raus. Ja, und bei diesen fremden Zungen haben sie sich vielleicht von diesen beiden fremden Zungen hier inspirieren lassen.
1: 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Jetzt versucht ein Engländer, Schwäbisch zu lernen. Steven lernt Schwäbisch. Und hier sind Steven und Urschwabe Jens.
2: Hi Jens.
3: Hi, grüß dich Steven.
2: Was ist bitte mein neues Wort für heute?
3: Ja, das schwäbische Wort für heute ist der Hallodri.
2: Hallodri! Das ist dieser scheiß Nachbar, der immer gute Laune hat. Fuck, ich hasse sie.
3: Ellie?
2: Ja, es ist zu viel.
3: Okay.
2: Einfach ruhig bleiben. Hallöchen, Hallochi.
3: Ja, ja, das ist der Hallodri. Ja, das hat aber nicht damit zu tun, dass er jeden mit freundlichem Hallo begrüßt.
2: Okay.
3: Ein Hallodri ist ein bisschen was anderes.
2: Hallodri. Oh, ist das ein Parfum für die Frau? Okay. Geburtstag, Weihnachten, wenn du nicht sicher bist, Hallodri. Und dann freust sie sich.
3: Okay.
2: Der Plan B für alle Weihnachtsgeschenke.
3: Okay, ich habe immer gedacht, das sind Blumen von der Tanke oder sowas, keine Ahnung.
2: Boah, nee, das ist Plan A. Das ist nur, also, wenn der Tankstelle zu hat. Das ist ja Hallodri.
3: Okay, nein. Hallodri, nein, hat damit nichts zu tun.
2: Du musst mir helfen.
3: Ja, Hallodri, warst du in deine jungen Jahre, wo von Bett zu Bett gehüpft ist und alles und sehr gerne mit der Frauenwelt unterwegs war, also der nicht unbedingt sich binden wollte, sag ich mal so.
2: Ich wollte was dagegen sagen, aber ist mir nichts aufgefallen.
3: Nein, heute habe ich dich mal gelobt, guck mal, nach all den Jahren.
2: Also das ist es. Hallodri ist ein Mann, der von Bett zu Bett hüpft.
3: Genau, das ist ein Hallodri.
2: Ernsthaft?
3: Als Frau lieber, ja, als Frau lieber nicht auf solche Männer einlassen.
2: Vielen Dank, bis morgen.
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15: Das Wetter für uns in Baden-Württemberg ist spätestens in der Nacht überall im Land wolkenlos, bei Tiefstwerten von 17 bis 13 Grad. Aktuell sind es in Leinfelden-Echterdingen 27, Schorndorf 26, Moosbach 26 Grad. Morgen und die nächsten Tage wird es richtig schön bei 28 bis 35 Grad. 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Achtung, Autofahrer jetzt auf der B29 Aalen Richtung Stuttgart auf Höhe Winterbach im Übergang. Genau, in der Anschlussstelle gibt es jetzt eine Sperrung, Entschuldigung, auf Höhe Winterbach wegen einer Unfallaufnahme. Stau, A5 Karlsruhe Richtung Frankfurt zwischen Kronau und Waldorf-Wiesloch, 6 Kilometer wegen Bauarbeiten. Die Überleitungen zur A6 sind da gesperrt. A8 Stuttgart Richtung Karlsruhe zwischen Pforzheim Süd und Pforzheim Nord, 7 Kilometer Stau, Dauerbaustelle plus defektes Fahrzeug. Gegenrichtung zwischen Pforzheim West und Pforzheim Ost, 7 Kilometer stockend. Und Probleme jetzt auch auf der B14 in Stuttgart stadteinwärts zwischen Schwanenplatztunnel und Villastraße. Liegen gebliebenes Auto auf der rechten Spur am Tunnelausgang. Also da vorsichtig fahren. Ja, habt ihr noch was gesehen? Eure Staus, eure Blitzer. Oh, da ist auch noch einer reingekommen. In Böblingen in der Schönbucher Straße wird geblitzt in beiden Richtungen, hat uns Dragan gemeldet. Danke für den Hinweis. Also, wenn ihr auch was gesehen habt, 0800 24 7 177. 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
15: Wir spielen die meisten 80er, die meisten 90er, die meiste Musik für euch. Ich bin Christian Krack und jetzt gibt's eine Classic Rock Ballade von den Scorpions. Das ist Still Loving You, kommt gut in den Feierabend.
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Da kann die Bahn zwar nun wirklich nichts dafür, aber es ist schon der dritte Abend in Folge, an dem es große, große Probleme gibt im gesamten Stuttgarter S-Bahn-Netz. In diesem Fall ja ein ernster Hintergrund, Notarzteinsatz in Stuttgart-Schwabstraße und das betrifft natürlich dann alle Linien. Da fallen viele Züge aus, manche verkehren nur im 30-Minuten-Takt. Also macht euch da vor Fahrtantritt am besten in der App schlau. Kommt gut nach Hause, wir sind bei euch mit bestem Rock und Pop. Hier ist die neue 107.7, die meisten 80er jetzt mit Europe und The Final Countdown.

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9: Glück im Unglück im Bremer Weserstadion. Das ist eines unserer Themen jetzt. Das ist Mittwochabend, 18 Uhr.
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9: Mit Silas Quiring.
11: Guten Abend. Beim NATO-Gipfel ist US-Präsident Trump auf Spanien losgegangen und droht damit, alle Handelsbeziehungen mit dem Land abzubrechen. Ein indirekter Angriff auch auf die EU, denn Spanien ist ja Mitglied. Auslöser ist Spaniens klares Nein zum Iran-Krieg. Stichwort Iran. Da hat Trump nun die Waffenruhe für beendet erklärt. Die USA und der Iran feuern wieder gegenseitig aufeinander. An den Märkten sorgte die erneute Eskalation zwischen Washington und Teheran sofort für einen Sprung beim Ölpreis. Ein verschwundener Familienvater aus dem Kreis Rastatt ist heute Thema bei Aktenzeichen XY. Der 51-jährige Alexander Bonat war vor 2 Jahren morgens zu einer Wanderung aufgebrochen. Das hatte er nach der Nachtschicht und vor dem Einschlafen öfter getan. Seiner Frau zufolge wirkte alles normal. Gegen 8 Uhr hat Bonat in schwarzen Wandersachen und mit einem Rucksack sein Haus in Lichtenau verlassen. Diesen Moment hatte eine Überwachungskamera noch festgehalten. Die Rastatter Polizei vermutet am ehesten einen Unfall. Und nun weitere Meldungen in Kürze. Wegen 15-fachen Mordes muss ein Berliner Palliativarzt lebenslang ins Gefängnis. Das Landgericht stellte die besondere Schwere der Schuld fest und ordnete Sicherungsverwahrung an. Der 41-Jährige hat nach Ansicht der Richter schwerkranke Patienten mit Medikamenten getötet. 12 Morde gab er selbst vor Gericht zu. Im Bremer Weserstadion ist eine Tribüne zum Teil eingestürzt. Laut Betreibern wurde bei Fensterarbeiten an einer Loge eine tragende Säule beschädigt, dann krachten Betonteile ein. Verletzt wurde niemand. Ob alles bis zum Bundesligastart Ende August repariert ist, ist unklar.
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9: Das Wetter für uns in Baden-Württemberg. Ja, das klart immer mehr auf. Spätestens in der Nacht ist es fast überall im Land wolkenlos. Tiefstwerte liegen bei 17 bis 13 Grad. Morgen und die nächsten Tage wird es richtig schön sonnig. Bei 28 Grad auf der Alp und im Schwarzwald bis zu 35 Grad am Rhein. 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Es gibt immer noch Stau auf der A5 Karlsruhe Richtung Frankfurt zwischen Kronau und Waldorf-Wiesloch, 7 Kilometer wegen Bauarbeiten. A8 Stuttgart Richtung Karlsruhe zwischen Pforzheim Süd und Pforzheim Nord, defektes Fahrzeug, rechte Spur, zusätzlich zur Dauerbaustelle, deshalb 8 Kilometer Stau, Gegenrichtung 7 Kilometer stockend. Ansonsten stockt es auch an den üblichen Stellen. Und falls ihr noch was gesehen habt, zum Beispiel wie diesen Blitzer hier von Dragan, der steht in Böblingen in der Schönbuchstraße, da wird beidseitig geblitzt, dann meldet das Ganze gerne kostenlos 0800 24 7 107 7. 20 Jahre Shopping, Spaß, Genuss und Unterhaltung mitten im Herzen von Bad Cannstatt. 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
9: Ich bin Christian Krack. Schönen guten Abend am Mittwoch zu meinem kleinen Feierabendquiz zum Weltgeschehen. Ja, wer stellt sich heute meinen Fragen, will unsere schicke schwarze neue 107.7 Tasse gewinnen? Die Einstiegsfrage, die gibt's ja wie immer jetzt schon mal. Welches Spiel steigt denn heute Abend bei der Fußball-WM? Welches Spiel steht heute Abend bei der Fußball-WM an? Wisst ihr das und ein bisschen mehr? Jetzt kostenlos anrufen und mitspielen. Auf der 0800 24 7 107 7.

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0: 182, besser Rock und Pop. Um jetzt gleich 19 Minuten nach 6. Schönen Mittwochfeierabend euch.
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0: Ich bin Christian Krack, hallo. Wer will mich denn heute knacken?
2: Hallo, Udo Großhans.
0: Udo, woher kommst du?
2: Aus Dettenhausen.
0: Udo, wir warten ja alle auf Regen. Heute sollte ja eigentlich so ein bisschen was runterkommen. Hier in Stuttgart war nichts. Wie war es bei dir da im Kreis Tübingen?
2: Kein Regen.
0: Furztrocken. Nein. Aber jetzt machst du mich ja vielleicht richtig nass. 25 Sekunden Zeit, 5 Fragen zum Weltgeschehen stelle ich dir. 4 musst du aber noch richtig beantworten, dann hast du schon gewonnen. Und wenn du mal was nicht weißt, sagst du schnell weiter oder rätst kurz.
2: Ja.
0: Welches Spiel steht denn heute Abend bei der Fußball-WM an?
2: Heute ist spielfrei.
0: Genau, ab morgen dann Viertelfinale. Welches Land ist denn von den USA erneut bombardiert worden wegen Missachtung der Feuerpause?
2: Iran.
0: Ja. Bei welchem Radiosender kannst du diese Woche jeden Morgen Tickets für das Stuttgarter Lichterfestival am Samstag gewinnen?
2: 177.
0: Ja, natürlich. Am Freitag erscheint nun offiziell das neue Album der Rocklegenden um Mick Jagger, Keith Richards und Ron Wood. Wie heißt denn die Band?
2: Oh, Rolling Stones.
0: Ja. Am 8. Juli 1838 wurde dieser Luftschiffkonstrukteur am Bodensee geboren. Sein Nachname dient bis heute als Bezeichnung für diese riesigen Luftschiffe. Er hieß Friedrich von
2: Zeppelin.
0: Ja, natürlich! Sag mal, Udo, waren alle richtig, oder?
2: Vermutlich, ja.
0: Ah ja, sag mal, Wahnsinn, damit Udo aus Dettenhausen. Hast du mich? Hast du den Krack geknackt? Du wirst aufgenommen in unsere neue 177 Hall of Fame. Möge dein souveräner Auftritt hier gerade Vorbild sein für die Menschen im ganzen Landkreis Tübingen. Ich schätze, jetzt ist eine eigene Statue fällig für dich, oder?
2: Ja, nicht ganz.
0: Nicht ganz. Du bist bescheiden, das ehrt dich. Und deshalb gibt es jetzt erstmal zum Einstieg unsere schicke schwarze neue 177-Tasse. Die macht sich auf den Weg zu dir und dann wünsche ich dir einen schönen Abend.
2: Dankeschön.
0: Ja, spiel doch auch mal mit mir eine Runde Knack den Krack. Morgen Abend wieder, kurz nach 6, die Einstiegsfrage hören und ganz schnell anrufen.

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1: Das Wetter für uns in Baden-Württemberg wird abends überall im Land immer schöner, nachts dann auch fast überall wolkenlos. Tiefstwerte liegen aber bei angenehmen 17 bis 13 Grad. Aktuell sind es in Stuttgart 28, Leinfelden, Echterdingen 27, Bretten 29 Grad. Morgen und die nächsten Tage wird es richtig schön sonnig bei 28 bis 30, 31 Grad meistens. Nur am Rhein gibt es vereinzelt bis zu 35 Grad. 18.31 Uhr, die neue 107.7 Verkehrsservice. Achtung Autofahrer auf der A8 Stuttgart Richtung Karlsruhe im Dreieck Leonberg in der Überleitung zur 81 Richtung Heilbronn. Unfallaufnahme jetzt auf der Standspur. Achtung bitte auf der 81 Stuttgart Richtung Heilbronn im weiteren Verlauf, also zwischen Zuffenhausen und Ludwigsburg Süd. Nochmal eine Unfallstelle auf der Standspur. Stau noch auf der A8 Stuttgart Richtung Karlsruhe zwischen Heimsheim und Pforzheim Nord, so 4-5 Kilometer. Aber die Unfallstelle hier ist jetzt geräumt, also das löst sich jetzt hoffentlich bald auf. Ja, habt ihr noch was gesehen? Eure Staus, eure Blitzer, immer kostenlos 0800 24 7 107 7. 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
1: Wir spielen die meisten 80er, die meisten 90er, die meiste Musik für euch. Ich bin Christian Krack, jetzt geht's in die 80er zu Queen und David Bowie mal gemeinsam. Das ist Under Pressure. Schönen Abend.
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Glückwunsch an unseren Tennisstar Alexander Zverev. Er hat das Halbfinale von Wimbledon soeben erreicht. Hat gegen den Amerikaner Taylor Fritz 6:4, 6:4, 6:2 gewonnen. War ja bisher sein Angstgegner. Ja. Gegen den hat er zuletzt 7 Mal in Folge verloren. Steht jetzt also im Halbfinale. Ja, großartig. Hier ist die 977. Schönen guten Abend am Mittwoch. Besser Rock und Pop jetzt aus den 80ern von Tina Turner. Das ist We Don't Need Another Hero.

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9: Jubel in Wimbledon, das ist eines unserer Themen jetzt. Ups, es ist Mittwochabend, 19 Uhr.
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9: Mit Holger Dilk.
11: Schönen guten Abend. Beim NATO-Gipfel ist US-Präsident Trump auf Spanien losgegangen und droht damit, alle Handelsbeziehungen mit dem Land abzubrechen. Ein indirekter Angriff auch auf die Europäische Union, denn Spanien ist ja EU-Mitglied. Auslöser ist Spaniens klares Nein zum Irankrieg. Bei dem Gipfel ging es auch um die Verteidigungsausgaben der NATO. Da fordert Trump ja immer wieder, dass die Länder mehr Geld in die Hand nehmen sollen. Bundeskanzler Friedrich Merz sagte:
12: Wir tun alle mehr und wir tun es nicht zum Gefallen einzelner Mitgliedstaaten der NATO, sondern wir tun es aus unserem eigenen Interesse. Und vielleicht kann man es etwas salopper ausdrücken, die Trittbrettfahrerei der Europäer ist jetzt halt zu Ende.
11: Trotz Krisen und Unsicherheit lassen sich die Deutschen ihren Sommerurlaub nicht nehmen. Für die laufende Saison erwartet der Deutsche Reiseverband einen Umsatz von fast 57 Milliarden Euro. Besonders beliebt ist das Mittelmeer und da vor allem die Türkei, Griechenland und Spanien. Thorsten Schäfer vom DRV sagte uns:
13: Bei den Buchungszahlen sehen wir, dass bis zum Ausbruch des Nahostkrieges die Menschen sehr, sehr frühzeitig gebucht haben. Und im Mai und Juni entfallen die Buchungen vor allem auf die Last-Minute-Buchungen. Man will kurzfristig noch weg und sucht sich jetzt noch die letzten Möglichkeiten aus, in den Sommerferien noch in Richtung Mittelmeer und Kreuzfahrten zu kommen.
11: Und nun weitere Meldungen in Kürze. Riesiger Polizeieinsatz an einem Gymnasium in Schongau südwestlich von München. Ein 16-Jähriger soll dort zwei Mädchen schwer verletzt haben. Laut Polizei gibt es Hinweise auf eine Amoktat. Der Jugendliche wurde festgenommen. Er soll mit einem Messer und einer Schusswaffe bewaffnet gewesen sein. Wegen 15-fachen Mordes muss ein Berliner Palliativarzt lebenslang ins Gefängnis. Das Landgericht stellte die besondere Schwere der Schuld fest und ordnete Sicherungsverwahrung an. Der 41-Jährige hatte nach Ansicht der Richter schwerkranke Patienten mit Medikamenten getötet. 12 Morde gab er selbst vor Gericht zu. Deutschlands bester Tennisspieler Alexander Zverev steht erstmals in seiner Karriere im Halbfinale von Wimbledon. Der Hamburger besiegte seinen Angstgegner Taylor Fritz aus den USA glatt in 3 Sätzen. Halbfinalgegner von Zverev ist der ungesetzte Brite Arthur Ferry.
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9: Heißt Ferry nicht Fee? Arthur Fee, schicker Name. Das Wetter für uns in Baden-Württemberg. Ja, das ist schön heute Abend. Nachts fast wolkenlos. Eigentlich auch angenehm, 17 bis 13 Grad. Morgen und die nächsten Tage wird es wärmer, meistens so zwischen 28 und 31. Nur ganz vereinzelt geht's mal auf 35 Grad hoch. 19 Uhr und 3 Minuten. Achtung Autofahrer auf der A8 Stuttgart Richtung Karlsruhe zwischen Heimsheim und Pforzheim Süd. Defekter LKW, rechte Spur. Im weiteren Verlauf zwischen Pforzheim Süd und Pforzheim Nord noch 3 Kilometer stockend wegen der Dauerbaustelle. Habt ihr noch was gesehen? Eure Staus, eure Blitzer? Immer her damit. 0800 24 7 1077.
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9: ich bin Christian Krack. Guten Abend am Mittwoch. Wir haben jetzt eine Classic-Rock-Ballade für euch von Foreigner. I Wanna Know What Love Is. Und gleich die meisten 80er mit Alphaville und Forever Young.
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0: Na, wie hießen die nochmal? Boy Meets Girl, Waiting for a Star to Fall. Bester Rock und Pop am Mittwochabend. 8 Minuten vor 7:30 haben wir. Und jetzt atmen wir wieder etwas Musikgeschichte.
1: 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Kennst du? Life is life. Die Geschichte hinter diesem Song? 1984. Ewald Pfleger, Sänger der österreichischen Band Opus, sitzt am Strand von Ibiza und schreibt einen Song. Life is life. Allerdings möchte er den Song nicht im Studio aufnehmen. Viel besser wäre es, denkt er sich, wenn wir Publikum bei der Aufnahme dabei hätten. Einige Monate später, 2. September 1984. Bei ihrem Konzert in Oberwart spielen Opus vor tausenden Fans das erste Mal Life is Life. Dabei läuft ein Tonband mit, um den Song zu verewigen. Doch der Plan läuft schief. Das Tonband bricht ab. Opus müssen es noch einmal versuchen. Und dieses Mal klappt alles. Am Ende des Konzerts entsteht beim zweiten Versuch die Aufnahme eines Nummer-1-Erfolgs. Life is Life.
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1: Das Wetter für uns in Baden-Württemberg. Aktuell sind es in Ludwigsburg 26, in Waiblingen 27, Bad Rappenau 27 Grad. Ja, in der Nacht fast überall wolkenlos, 17 bis 13 Grad. Morgen und die nächsten Tage wird es richtig schön sonnig, bei 28 bis 31, 32 Grad zumeist. Nur zwischendurch kann es mal auf 35 Grad am Rhein hochgehen. Uhr, die neue 177 Verkehrsservice. Achtung, Autofahrer auf der A8 Stuttgart Richtung Karlsruhe zwischen Heimsheim und Pforzheim Süd. Liegen gebliebener LKW. Rechte Spur. Achtung bitte auf der 81 Stuttgart Richtung Heilbronn. In der Ausfahrt Mundelsheim. Liegen gebliebenes Auto auf dem Verzögerungsstreifen. Achtung jetzt bitte auf der B10 Stuttgart Mühlacker zwischen Stuttgart Stammheim und der A81 bei Zuffenhausen. Da sind Rehe gesehen worden. Also in beiden Richtungen bitte ganz besonders vorsichtig fahren. Auf der B10 zwischen Stammheim und Zuffenhausen. Habt ihr noch was gesehen? Eure Staus, eure Blitzer, immer kostenlos her damit. 0800 24 7 1077.
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1: Wir spielen die meisten 80er, die meisten 90er, die meiste Musik für euch. Ich bin Christian Krack und jetzt gibt's 80er Rock von den Hooters aus Amerika. Das ist Johnny B. Schönen Feierabend.
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Ugly Kid Joe aus den 90ern, Cats in the Cradle. Hier ist die neue 107.7. Schönen guten Abend am Mittwoch. Gute Nachrichten für alle S-Bahn-Pendler. Die Probleme in Stuttgart-Schwabstraße sind beendet. Damit sollten langsam alle S-Bahn-Linien so allmählich wieder in die Spur kommen und auch wieder regelmäßiger fahren. Aber guckt am besten, bevor ihr los wollt, nochmal kurz in die VVS-App rein. Wir sind jedenfalls bei euch mit bestem Rock und Pop und jetzt bei uns bis zum allerletzten Ton. Ein Rock-Epos. Wir sind Led Zeppelin. Das ist Stairway to Heaven.

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1: Jubel in Wimbledon, das ist eines unserer Themen jetzt. Es ist Mittwochabend, 20 Uhr.
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1: Mit Holger Dilk.
3: Schönen guten Abend. Beim NATO-Gipfel ist US-Präsident Trump auf Spanien losgegangen und droht damit, alle Handelsbeziehungen mit dem Land abzubrechen. Ein indirekter Angriff auch auf die Europäische Union, denn Spanien ist ja EU-Mitglied. Auslöser ist Spaniens klares Nein zum Irankrieg. Bei dem Gipfel ging es auch um die Verteidigungsausgaben der NATO. Da fordert Trump ja immer wieder, dass die Länder mehr Geld in die Hand nehmen sollen. Bundeskanzler Friedrich Merz sagte:
4: Wir tun alle mehr und wir tun es nicht zum Gefallen einzelner Mitgliedstaaten der NATO, sondern wir tun es aus unserem eigenen Interesse. Und vielleicht kann man es etwas salopper ausdrücken, die Trittbrettfahrerei der Europäer ist jetzt halt zu Ende.
3: Trotz Krisen und Unsicherheit lassen sich die Deutschen ihren Sommerurlaub nicht nehmen. Für die laufende Saison erwartet der Deutsche Reiseverband einen Umsatz von fast 57 Milliarden Euro. Besonders beliebt ist das Mittelmeer und da vor allem die Türkei, Griechenland und Spanien. Thorsten Schäfer vom DRV sagte uns:
5: Bei den Buchungszahlen sehen wir, dass bis zum Ausbruch des Nahostkrieges die Menschen sehr, sehr frühzeitig gebucht haben. Und im Mai und Juni entfallen die Buchungen vor allem auf die Last-Minute-Buchungen. Man will kurzfristig noch weg und sucht sich jetzt noch die letzten Möglichkeiten aus, in den Sommerferien noch in Richtung Mittelmeer und Kreuzfahrten zu kommen.
3: Und nun weitere Meldungen in Kürze. Riesiger Polizeieinsatz an einem Gymnasium in Schongau südwestlich von München. Ein 16-Jähriger soll dort zwei Mädchen schwer verletzt haben. Laut Polizei gibt es Hinweise auf eine Amoktat. Der Jugendliche wurde festgenommen. Er soll mit einem Messer und einer Schusswaffe bewaffnet gewesen sein. Wegen 15-fachen Mordes muss ein Berliner Palliativarzt lebenslang ins Gefängnis. Das Landgericht stellte die besondere Schwere der Schuld fest und ordnete Sicherungsverwahrung an. Der 41-Jährige hatte nach Ansicht der Richter schwerkranke Patienten mit Medikamenten getötet. 12 Morde gab er selbst vor Gericht zu. Deutschlands bester Tennisspieler Alexander Zverev steht erstmals in seiner Karriere im Halbfinale von Wimbledon. Der Hamburger besiegte seinen Angstgegner Taylor Fritz aus den USA glatt in 3 Sätzen. Halbfinalgegner von Zverev ist der ungesetzte Brite Arthur Fairey.
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1: Das Wetter für uns in Baden-Württemberg ist nach diesem schönen Abend nachts fast wolkenlos, 17 bis 13 Grad. Die nächsten Tage werden nahezu makellos sonnig, meistens so irgendwo zwischen 28 und 31 Grad. Zwischendurch kann es am Rhein mal auf 35 hochgehen. Kurz nach 8, die neue 107.7 Verkehrsservice. Achtung Autofahrer noch auf der A8 Stuttgart Richtung Karlsruhe zwischen Heimsheim und Pforzheim Süd. Defekter LKW, rechte Spur. Achtung bitte auf der 81 Stuttgart Richtung Heilbronn. In der Ausfahrt Mundelsheim liegen gebliebenes Fahrzeug auf dem Verzögerungsstreifen. Eure Staus, eure Blitzer. Immer kostenlos 0800 24 7 107.7. Ich bin Christian Krack. Ich wünsche euch eine gute Fahrt durch den Mittwochabend.
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2: Im Studio Holger Dilk, schönen guten Abend. Beim NATO-Gipfel ist US-Präsident Trump auf Spanien losgegangen und droht damit, alle Handelsbeziehungen mit dem Land abzubrechen. Ein indirekter Angriff auch auf die Europäische Union, denn Spanien ist ja EU-Mitglied. Auslöser ist Spaniens klares Nein zum Irankrieg. Bei dem Gipfel ging es auch um die Verteidigungsausgaben der NATO. Da fordert Trump ja immer wieder, dass die Länder mehr Geld in die Hand nehmen sollen. Bundeskanzler Friedrich Merz sagte:
3: Wir tun alle mehr und wir tun es nicht zum Gefallen einzelner Mitgliedstaaten der NATO, sondern wir tun es aus unserem eigenen Interesse. Und vielleicht kann man es etwas salopper ausdrücken, die Trittbrettfahrerei der Europäer ist jetzt halt zu Ende.
2: Der Schock sitzt tief in Schongau in Oberbayern. Zwei Mädchen sind bei einer Attacke an einem Gymnasium schwer verletzt worden. Die Ermittler gehen von einer Amoktat aus. Ein 16-Jähriger wurde festgenommen. Er soll mit einem Messer und einer Schusswaffe bewaffnet gewesen sein. Bundesinnenminister Dobrindt sagte:
4: Der Täter ist ein ehemaliger Schüler des Gymnasiums. Wir gehen weiter davon aus, dass es sich um eine psychische Ausnahmesituation gehandelt hat. Der Täter, das ist jetzt schon bekannt, war in Behandlung.
2: Und nun weitere Meldungen in Kürze. Der Streit um das Krankenkassensparpaket geht weiter. Nach den Grünen hat auch die Linke einen Eilantrag beim Bundesverfassungsgericht eingereicht. Beide Parteien wollen verhindern, dass der Bundestag am Freitag über die umstrittene Reform abstimmt. Die Hoffnung auf einen Wirtschaftsaufschwung bekommt den nächsten Dämpfer. Der Internationale Währungsfonds traut Deutschland in diesem Jahr noch etwas weniger Wachstum zu, als noch im April prognostiziert. Grund sind vor allem die hohen Energiepreise wegen des Irankriegs. Deutschlands bester Tennisspieler Alexander Zverev steht erstmals in seiner Karriere im Halbfinale von Wimbledon. Der Hamburger besiegte seinen Angstgegner Taylor Fritz aus den USA glatt in 3 Sätzen. Halbfinalgegner von Zverev ist der ungesetzte Brite Arthur Ferry.
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0: 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Kennst du? 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Die Geschichte hinter diesem Song? Es ist 1989. Richard Marx sitzt in seinem Aufnahmestudio. Seit Tagen geht es ihm schlecht, denn er vermisst seine Frau Cynthia. Sie ist Schauspielerin und muss für 3 Monate zu einem Filmdreh. Richard Marx setzt sich ans Klavier und schreibt innerhalb von 10 Minuten einen Song. Erst Monate später entscheidet er sich dazu, den Song zu veröffentlichen. Wohin du auch gehst, was immer du tust, ich werde hier auf dich warten. 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
1: Im Studio Cornelius Dreger. Schönen guten Abend. Trotz der wiederaufgenommenen Angriffe im Irankrieg rechnet Donald Trump mit einem sehr schnellen Ende. Das hat der US-Präsident zum Abschluss des NATO-Gipfels in Ankara gesagt. Zuvor hatte er noch mit wütenden Worten gegen Teheran gewettert. Auch gegenüber den NATO-Partnern zeigte er sich zum Abschluss versöhnlicher und lobte die europäischen Länder für ihre steigenden Verteidigungsausgaben. Auch Kanzler Merz sagte, die NATO ist europäischer denn je.
2: Wir tun alle mehr und wir tun es nicht zum Gefallen einzelner Mitgliedstaaten der NATO, sondern wir tun es aus unserem eigenen Interesse. Und vielleicht kann man es etwas salopper ausdrücken, die Trittbrettfahrerei der Europäer ist jetzt halt zu Ende.
1: Der Schock sitzt tief in Schongau in Oberbayern. Zwei Mädchen sind bei einer Attacke an einem Gymnasium schwer verletzt worden. Die Ermittler gehen von einer Amoktat aus. Ein 16-Jähriger wurde festgenommen. Er soll mit einem Messer und einer Schusswaffe bewaffnet gewesen sein. Bundesinnenminister Dobrindt sagte:
3: Der Täter ist ein ehemaliger Schüler des Gymnasiums. Wir gehen weiter davon aus, dass es sich um eine psychische Ausnahmesituation gehandelt hat. Der Täter, das ist jetzt schon bekannt, war in Behandlung.
1: Und nun weitere Meldungen in Kürze. Noch ist unklar, ob das Krankenkassen-Sparpaket noch in dieser Woche im Bundestag landet. Nach den Grünen haben auch die Linken einen Eilantrag beim Bundesverfassungsgericht eingereicht, um die Abstimmung zu stoppen. Sie finden, wegen vieler kurzfristiger Änderungen sei keine vernünftige Beratung möglich. Die Deutsche Bahn setzt jetzt auf künstliche Intelligenz. Nicht um die Züge pünktlicher zu machen, aber immerhin um ihre Kunden besser über Verspätungen und Co. zu informieren. Eine KI-Assistentin soll einem künftig genaue und individuelle Infos zu den geplanten Fahrten geben. Bis Ende des Jahres soll das System für alle online sein. Im Bremer Weserstadion ist eine Tribüne zum Teil eingestürzt. Laut Betreibern wurde bei Fensterarbeiten an einer Loge eine tragende Säule beschädigt. Dann krachten Betonteile ein. Verletzt wurde niemand. Ob alles bis zum Bundesligastart Ende August repariert ist, ist unklar.
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Kennst du die Geschichte hinter diesem Song? Es ist 1985. Huey Lewis arbeitet an seiner Ausdauer und joggt durch seine Nachbarschaft. Gerade ist alles in seinem Leben perfekt. Er ist frisch verheiratet und hat zwei kleine Kinder. Huey Lewis schwebt auf Wolke 7. Er schaltet seinen Walkman an und hört die Musik, die er vorhin mit seinem Gitarristen Chris Hayes aufgenommen hat. Plötzlich kommt ihm die Idee für einen Text. Das alles schafft die Kraft der Liebe. Als er seine Joggingrunde beendet hat, ist der komplette Song fertig. The Power of Love ist heute bester Rock und Pop.

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0: 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Kennst du die Geschichte hinter diesem Song? 1982. In der Fanpost von Michael Jackson finden sich erschreckende Briefe. Eine Frau schreibt ihm, er wäre der Vater ihrer Zwillinge. Sie träume davon, die Kinder mit ihm gemeinsam großzuziehen und wundere sich, wie er sein eigenes Fleisch und Blut ignorieren kann. Schließlich landet ein Päckchen bei ihm, mit einer Pistole. Es ist die ultimative Drohung der Frau. Sie schreibt, wenn ich nicht in diesem Leben mit dir zusammen sein kann, dann im nächsten. Michael Jackson wird von Albträumen geplagt. Die Frau, die er nie getroffen hat, macht ihm Angst. Er schreibt einen Song. Billie Jean ist nicht meine Geliebte. Sie ist nur ein Mädchen, das behauptet, ich sei es. Aber das Kind ist nicht mein Sohn. Michael Jackson. Billie Jean.
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0: 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Kennst du? Die Geschichte hinter diesem Song? Es ist 1966. Diana Ross und ihre Band The Supremes landen auf Platz 1 der amerikanischen Charts. Genau 20 Jahre später wieder You Keep Me Hanging On, wieder Platz 1 der Charts. Nur die Sängerin ist diesmal Kim Wilde. Die 26-Jährige sucht schon seit Jahren nach dem internationalen Durchbruch. Der gelingt ihr genau mit diesem Song. You Keep Me Hanging On wird von den Amerikanern geliebt. Nur eine mag ihn nicht. Diana Ross von den Supremes. Sie kann die Coverversion nicht leiden. Für uns ist der Song heute bester Rock und Pop.
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